0: Unterländer verloren im Tessin gegen Colina d'Oro mit 0:1, obwohl die Mannschaft von Trainer Patrick Winkler defensiv solide stand und nach der Pause stark aufspielte, reichte den Gastgebern ein kurzer Moment der Unachtsamkeit für das Siegtor. Trotz großem Druck in der Schlussphase blieb der erhoffte Ausgleich verwehrt. Nach 7 absolvierten Partien verbleibt der USV damit bei 7 Punkten in der Meisterschaft.
1: In Vaduz liegen die Temperaturen aktuell bei rund 16 Grad. Der heutige Bereich reicht von etwa 10 bis 23 Grad. Nach der raschen Auflösung letzter Wolkenfelder übernimmt durchgehend die Sonne das Kommando am Himmel. Insgesamt erwartet uns ein überaus freundliches und angenehm warmes Herbstwetter, das perfekte Bedingungen für Aktivitäten im Freien bietet. Auch der Sonntag bringt bei 11 bis 24 Grad noch einmal reichlich Sonnenschein und viel Wärme, bevor am späten Nachmittag erste Schleierwolken aufziehen. In der darauffolgenden Nacht ist dann mit vereinzelten Regenschauern zu rechnen. Der Montag beginnt örtlich noch etwas nass, doch ein neues Hochdruckgebiet schiebt die Wolken schnell beiseite und sorgt im Tagesverlauf wieder für viel Sonnenschein bei frischeren 13 bis 20 Grad.

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5: Es ist 3 Uhr. Schön, dass Sie dabei sind. Hier sind die KI-News mit der Stimme von Niki Stettler. Bezahlbarer Wohnraum ist in Liechtenstein ein drängendes Thema. In Scharn standen am Montag bei einem Bürgerdialog neue Lösungsansätze auf der Agenda. Im Fokus der Diskussionen stand die sogenannte Nachverdichtung. Wenn mehr Menschen auf gleicher Fläche leben, sinken die Kosten spürbar. Ein weiterer Ansatz ist die 10-Minuten-Nachbarschaft. Dabei sollen 10.000 Einwohner in einem Umkreis von 500 Metern alles Lebenswichtige in nur 10 Gehminuten erreichen. Die Landespolitik debattiert nun intensiv darüber, wie sich solche urbanen Wohnformen konkret umsetzen lassen. Eingebettete YouTube-Videos auf Webseiten lassen sich ab sofort nur noch nach einer ausdrücklichen Zustimmung abspielen. Ohne einen aktiven Klick bleibt das jeweilige Videofenster komplett verborgen. Hintergrund dieser sogenannten Zwei-Klick-Lösung sind die strengen Vorgaben beim Datenschutz. Erst wenn die Einwilligung vorliegt, dürfen persönliche Daten an die Videoplattform abfließen. Dieser bewusste Zwischenschritt soll die Transparenz im Internet maßgeblich erhöhen und den Schutz der eigenen Daten im Netz weiter stärken. Der FC USV Eschen-Mauren muss eine knappe Auswärtsniederlage hinnehmen. Die Unterländer verloren im Tessin gegen Colinadoro mit 0:1. Obwohl die Mannschaft von Trainer Patrick Winkler defensiv solide stand und nach der Pause stark aufspielte, reichte den Gastgebern ein kurzer Moment der Unachtsamkeit für das Siegtor. Trotz großem Druck in der Schlussphase blieb der erhoffte Ausgleich verwehrt. Nach 7 absolvierten Partien verbleibt der USV damit bei 7 Punkten in der Meisterschaft. Die 34-jährige Liechtensteinerin Stefanie Wenerweser bringt eine besondere Methode der Geburtsvorbereitung ins Land. Die Ex-Bereitschaftspolizistin bietet Kurse im sogenannten Hypnobirthing an. Dabei kombiniert sie klassisches Wissen mit mentalen Techniken. Werdende Eltern lernen durch gezielte Entspannungsübungen auch in stressigen Phasen der Geburt ruhig zu bleiben. Wenerweser hat diese Technik bei ihren eigenen 2 Töchtern erfolgreich angewandt. Daraufhin absolvierte sie eine 1-jährige Weiterbildung zur Kursleiterin, um nun andere Familien zu unterstützen.
6: In Vaduz liegen die Temperaturen aktuell bei rund 16 Grad. Der heutige Bereich reicht von etwa 10 bis 23 Grad. Nach der raschen Auflösung letzter Wolkenfelder übernimmt durchgehend die Sonne das Kommando am Himmel. Insgesamt erwartet uns ein überaus freundliches und angenehm warmes Herbstwetter, das perfekte Bedingungen für Aktivitäten im Freien bietet. Auch der Sonntag bringt bei 11 bis 24 Grad noch einmal reichlich Sonnenschein und viel Wärme, bevor am späten Nachmittag erste Schleierwolken aufziehen. In der darauffolgenden Nacht ist dann mit vereinzelten Regenschauern zu rechnen. Der Montag beginnt örtlich noch etwas nass. Doch ein neues Hochdruckgebiet schiebt die Wolken schnell beiseite und sorgt im Tagesverlauf wieder für viel Sonnenschein bei frischeren 13 bis 20 Grad.

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5: Es ist wieder 4 Uhr. KI News am Puls der Zeit mit der Stimme von Niki Stettler. Hallo. Bezahlbarer Wohnraum ist in Liechtenstein ein drängendes Thema. In Scharn standen am Montag bei einem Bürgerdialog neue Lösungsansätze auf der Agenda. Im Fokus der Diskussionen stand die sogenannte Nachverdichtung. Wenn mehr Menschen auf gleicher Fläche leben, sinken die Kosten spürbar. Ein weiterer Ansatz ist die 10-Minuten-Nachbarschaft. Dabei sollen 10.000 Einwohner in einem Umkreis von 500 Metern alles Lebenswichtige in nur 10 Minuten erreichen. Die Landespolitik debattiert nun intensiv darüber, wie sich solche urbanen Wohnformen konkret umsetzen lassen. Eingebettete YouTube-Videos auf Webseiten lassen sich ab sofort nur noch nach einer ausdrücklichen Zustimmung abspielen. Ohne einen aktiven Klick bleibt das jeweilige Videofenster komplett verborgen. Hintergrund dieser sogenannten Zwei-Klick-Lösung sind die strengen Vorgaben beim Datenschutz. Erst wenn die Einwilligung vorliegt, dürfen persönliche Daten an die Videoplattform abfließen. Dieser bewusste Zwischenschritt soll die Transparenz im Internet maßgeblich erhöhen und den Schutz der eigenen Daten im Netz weiter stärken. Die 34-jährige Liechtensteinerin Stefanie Wehnerweser bringt eine besondere Methode der Geburtsvorbereitung ins Land. Die Ex-Bereitschaftspolizistin bietet Kurse im sogenannten Hypnobirthing an. Dabei kombiniert sie klassisches Wissen mit mentalen Techniken. Werdende Eltern lernen durch gezielte Entspannungsübungen auch in stressigen Phasen der Geburt ruhig zu bleiben. Wehnerweser hat diese Technik bei ihren eigenen zwei Töchtern erfolgreich angewandt. Daraufhin absolvierte sie eine einjährige Weiterbildung zur Kursleiterin, um nun andere Familien zu unterstützen. Der FC USV Eschen-Mauren muss eine knappe Auswärtsniederlage hinnehmen. Die Unterländer verloren im Tessin gegen Colina d'Oro mit 0:1. Obwohl die Mannschaft von Trainer Patrick Winkler defensiv solide stand und nach der Pause stark aufspielte, reichte den Gastgebern ein kurzer Moment der Unachtsamkeit für das Siegtor. Trotz großem Druck in der Schlussphase blieb der erhoffte Ausgleich verwehrt. Nach 7 absolvierten Partien verbleibt der USV damit bei 7 Punkten in der Meisterschaft.
6: In Vaduz liegen die Temperaturen aktuell bei rund 16 Grad. Der heutige Bereich reicht von etwa 10 bis 23 Grad. Nach der raschen Auflösung letzter Wolkenfelder übernimmt durchgehend die Sonne das Kommando am Himmel. Insgesamt erwartet uns ein überaus freundliches und angenehm warmes Herbstwetter, das perfekte Bedingungen für Aktivitäten im Freien bietet. Auch der Sonntag bringt bei 11 bis 24 Grad noch einmal reichlich Sonnenschein und viel Wärme, bevor am späten Nachmittag erste Schleierwolken aufziehen. In der darauffolgenden Nacht ist dann mit vereinzelten Regenschauern zu rechnen. Der Montag beginnt örtlich noch etwas nass. Doch ein neues Hochdruckgebiet schiebt die Wolken schnell beiseite und sorgt im Tagesverlauf wieder für viel Sonnenschein bei frischeren 13 bis 20 Grad.

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5: Schon 5 Uhr. Einen schönen guten Tag. Die Stimme von Niki Stettler hier mit den KI-News. Bezahlbarer Wohnraum ist in Liechtenstein ein drängendes Thema. In Scharn standen am Montag bei einem Bürgerdialog neue Lösungsansätze auf der Agenda. Im Fokus der Diskussionen stand die sogenannte Nachverdichtung. Wenn mehr Menschen auf gleicher Fläche leben, sinken die Kosten spürbar. Ein weiterer Ansatz ist die 10-Minuten-Nachbarschaft. Dabei sollen 10.000 Einwohner in einem Umkreis von 500 Metern alles Lebenswichtige in nur 10 Gehminuten erreichen. Die Landespolitik debattiert nun intensiv darüber, wie sich solche urbanen Wohnformen konkret umsetzen lassen. Eingebettete YouTube-Videos auf Webseiten lassen sich ab sofort nur noch nach einer ausdrücklichen Zustimmung abspielen. Ohne einen aktiven Klick bleibt das jeweilige Videofenster komplett verborgen. Hintergrund dieser sogenannten Zwei-Klick-Lösung sind die strengen Vorgaben beim Datenschutz. Erst wenn die Einwilligung vorliegt, dürfen persönliche Daten an die Videoplattform abfließen. Dieser bewusste Zwischenschritt soll die Transparenz im Internet maßgeblich erhöhen und den Schutz der eigenen Daten im Netz weiter stärken. Die 34-jährige Liechtensteinerin Stefanie Wenaweser bringt eine besondere Methode der Geburtsvorbereitung ins Land. Die Ex-Bereitschaftspolizistin bietet Kurse im sogenannten Hypnobirthing an. Dabei kombiniert sie klassisches Wissen mit mentalen Techniken. Werdende Eltern lernen durch gezielte Entspannungsübungen auch in stressigen Phasen der Geburt ruhig zu bleiben. Wenaweser hat diese Technik bei ihren eigenen zwei Töchtern erfolgreich angewandt. Daraufhin absolvierte sie eine einjährige Weiterbildung zur Kursleiterin, um nun andere Familien zu unterstützen. Der FC USV Eschen-Mauren muss eine knappe Auswärtsniederlage hinnehmen. Die Unterländer verloren im Tessin gegen Colina d'Oro mit 0:1. Obwohl die Mannschaft von Trainer Patrick Winkler defensiv solide stand und nach der Pause stark aufspielte, reichte den Gastgebern ein kurzer Moment der Unachtsamkeit für das Siegtor. Trotz großem Druck in der Schlussphase blieb der erhoffte Ausgleich verwehrt. Nach 7 absolvierten Partien verbleibt der USV damit bei 7 Punkten in der Meisterschaft.
6: In Vaduz liegen die Temperaturen aktuell bei rund 16 Grad. Der heutige Bereich reicht von etwa 10 bis 23 Grad. Nach der raschen Auflösung letzter Wolkenfelder übernimmt durchgehend die Sonne das Kommando am Himmel. Insgesamt erwartet uns ein überaus freundliches und angenehm warmes Herbstwetter, das perfekte Bedingungen für Aktivitäten im Freien bietet. Auch der Sonntag bringt bei 11 bis 24 Grad noch einmal reichlich Sonnenschein und viel Wärme, bevor am späten Nachmittag erste Schleierwolken aufziehen. In der darauffolgenden Nacht ist dann mit vereinzelten Regenschauern zu rechnen. Der Montag beginnt örtlich noch etwas nass, doch ein neues Hochdruckgebiet schiebt die Wolken schnell beiseite und sorgt im Tagesverlauf wieder für viel Sonnenschein bei frischeren 13 bis 20 Grad.

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5: Schon 6 Uhr. Hallo, Sie hören die KI News, ich bin die Stimme von Niki Stettler. Bezahlbarer Wohnraum ist in Liechtenstein ein drängendes Thema. In Scharn standen am Montag bei einem Bürgerdialog neue Lösungsansätze auf der Agenda. Im Fokus der Diskussionen stand die sogenannte Nachverdichtung. Wenn mehr Menschen auf gleicher Fläche leben, sinken die Kosten spürbar. Ein weiterer Ansatz ist die 10-Minuten-Nachbarschaft. Dabei sollen 10.000 Einwohner in einem Umkreis von 500 Metern alles Lebenswichtige in nur 10 Gehminuten erreichen. Die Landespolitik debattiert nun intensiv darüber, wie sich solche urbanen Wohnformen konkret umsetzen lassen. Eingebettete YouTube-Videos auf Webseiten lassen sich ab sofort nur noch nach einer ausdrücklichen Zustimmung abspielen. Ohne einen aktiven Klick bleibt das jeweilige Videofenster komplett verborgen. Hintergrund dieser sogenannten Zwei-Klick-Lösung sind die strengen Vorgaben beim Datenschutz. Erst wenn die Einwilligung vorliegt, dürfen persönliche Daten an die Videoplattform abfließen. Dieser bewusste Zwischenschritt soll die Transparenz im Internet maßgeblich erhöhen und den Schutz der eigenen Daten im Netz weiter stärken. Die 34-jährige Liechtensteinerin Stefanie Wehnerweser bringt eine besondere Methode der Geburtsvorbereitung ins Land. Die Ex-Bereitschaftspolizistin bietet Kurse im sogenannten Hypnobirthing an. Dabei kombiniert sie klassisches Wissen mit mentalen Techniken. Werdende Eltern lernen durch gezielte Entspannungsübungen auch in stressigen Phasen der Geburt ruhig zu bleiben. Wehnerweser hat diese Technik bei ihren eigenen zwei Töchtern erfolgreich angewandt. Daraufhin absolvierte sie eine einjährige Weiterbildung zur Kursleiterin, um nun andere Familien zu unterstützen. Der FC USV Eschen-Mauren muss eine knappe Auswärtsniederlage hinnehmen. Die Unterländer verloren im Tessin gegen Colina d'Oro mit 0:1. Obwohl die Mannschaft von Trainer Patrick Winkler defensiv solide stand und nach der Pause stark aufspielte, reichte den Gastgebern ein kurzer Moment der Unachtsamkeit für das Siegtor. Trotz großem Druck in der Schlussphase blieb der erhoffte Ausgleich verwehrt. Nach 7 absolvierten Partien verbleibt der USV damit bei 7 Punkten in der Meisterschaft. Das waren die Nachrichten, jetzt das Wetter mit Kenny.
6: In Vaduz liegen die Temperaturen aktuell bei rund 18 Grad. Der heutige Bereich reicht von etwa 11 bis 25 Grad. Dazu gibt es herrliches und angenehm warmes Herbstwetter. Der Himmel zeigt sich oft von seiner strahlenden Seite, bevor später zarte Schleierwolken und danach dichtere Wolkenfelder aufziehen. In der Nacht sind einzelne Regenschauer möglich. Insgesamt überwiegt heute aber ein ausgesprochen freundlicher und ruhiger Wettereindruck. Am Montag reicht die Temperaturspanne von 13 bis 20 Grad. Nach kurzen morgendlichen Schauern schiebt ein Hochdruckgebiet die Wolken beiseite und die Sonne setzt sich rasch wieder durch. Der Dienstag bringt dann frische 9 bis milde 21 Grad und zeigt sich zum kalendarischen Herbstanfang meist ruhig und heiter, mit nur wenigen lockeren Wolken am Himmel.
7: Ich bin Peter Obst und das ist Smorga hier auf Radio Vaterland. Frische Energie und der beste Beat für den Start in einen brandneuen Tag. Genau dafür gibt es jetzt den ultimativen Soundtrack zum Wachwerden. Hier ist The Motto von Tiësto und Ava Max.

Das war The Motto von Tiesto und Ava Max. Und jetzt wird's schlammig. Beim 7. Liam Mudrun von Rogge nach Schellenberg haben sich gestern über 1600 Sportbegeisterte durch den Schlamm gekämpft. Erstmals ging's in umgekehrter Richtung über abenteuerliche Hindernisse. Traktoren schieben, Wände erklimmen und durch den Rhein warten. Die Teilnehmenden waren 6 bis knapp 80 Jahre alt. Rund 800 kamen aus Liechtenstein, der Rest aus der Schweiz, Österreich und Deutschland. Jetzt I'll Be Around von The Spinners.

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Gracie Abrams mit That's So True. Ein eleganter Moment, um auf Radio Vaterland gedanklich ein wenig in die Ferne zu schweifen. Die ideale Kulisse dafür liefern jetzt die Kings mit Waterloo Sunset.

die Dave Matthews Band mit Ants Marching. Da wippt der Fuß fast schon von ganz allein mit. Eine schöne Überleitung zu einer wirklich großartigen Stimme. Hier ist Stevie Wonder mit My Cherie Amour.

Nach Stevie Wonder liegt einfach eine gute Stimmung in der Luft. Da fällt das Stillsitzen manchmal schwer. Den perfekten Schwung für die nächsten Minuten liefert jetzt gleich Bruno Mars mit I Just Might.

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1: Kurz reingehört, die Stimme von Niki Stettler mit den neuesten KI-News. Hallo. Das US-Militär hat am Samstag bei einem Angriff auf ein Schiff in der Karibik 4 Menschen getötet. Laut Behördenangaben war das Boot in den Drogenhandel verwickelt, Beweise dafür fehlen jedoch. Der Einsatz ist Teil einer umstrittenen Kampagne, die unter Ex-US-Präsident Donald Trump gestartet wurde. Kritiker bezweifeln die Rechtmäßigkeit solcher Angriffe in internationalen Gewässern. Seit Beginn der Operationen kamen in der Region bereits mehr als 200 Menschen ums Leben. Star-Investor Warren Buffett zieht sich nach über 50 Jahren an der Spitze der US-Holding-Gesellschaft Berkshire Hathaway zurück. Wenige Wochen nach seinem 96. Geburtstag übergibt er das Amt an seinen Sohn Howard Buffett. Dieser ist bereits seit 1993 im Unternehmen aktiv. Der Star-Investor bleibt dem Verwaltungsrat aber erhalten. Buffett machte die einstige Textilfirma zu einem der 10 wertvollsten Konzerne der Welt. Heute liegt der Börsenwert bei 1,1 Billionen Dollar. Das waren die neuesten Nachrichten.

Das waren die Eagles mit Lion Eyes. Und jetzt ein wichtiges Thema aus Liechtenstein. Der Verein für Menschenrechte geht verstärkt gegen Diskriminierung und Hassrede vor. Seit dem Diskriminierungsverbot vor 9 Jahren gingen bei der Staatsanwaltschaft 52 Meldungen ein, sagt Geschäftsführerin Alicia Lengle. Besonders Sorgen machen Beschimpfungen gegen Behörden und Politiker. Eine Umfrage bei verschiedenen Ämtern soll das Ausmaß klären. Neu gibt's kostenlose Rechtsvertretung bei grundsätzlichen Menschenrechtsverletzungen. Gleich Only Love von Ben Hart.

Das war Only Love von Ben Howard. Und jetzt geht's mit einem Gedanken zum Zusammenleben weiter. Es ist 6.42 Uhr. Bischof Benno Elbs setzt sich für konfessionellen Religionsunterricht in Liechtenstein ein. Auch bei wachsender religiöser Vielfalt habe dieses Modell Zukunft. Wer die eigene Tradition kennt, begegnet anderen Religionen verständnisvoller. Das sagte er heute, genau 3 Jahre nach seinem Amtsantritt. Fundierter Unterricht stärkt Vertrauen und den gesellschaftlichen Zusammenhalt. Gleich I Knew It, I Knew You von Taylor Swift.

Taylor Swift mit I Knew It, I Knew You. Manchmal weiß man gewisse Dinge einfach schon im Vorfeld. Was ebenfalls absolut feststeht, jetzt fließen musikalisch ein paar Tränen. Sabrina Carpenter und Tears.

Sabrina Carpenter mit Tears. Für Tränen ist es um 6.48 Uhr definitiv noch zu früh. Da kommt ein kleiner Perspektivenwechsel gerade recht. Mitten am Morgen übernehmen jetzt die Commodores mit Night Shift.

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5: Es ist 7 Uhr. Präzise informiert, die Stimme von Niki Stettler präsentiert die KI-News Hallo. Bezahlbarer Wohnraum ist in Liechtenstein ein drängendes Thema. In Scharn standen am Montag bei einem Bürgerdialog neue Lösungsansätze auf der Agenda. Im Fokus der Diskussionen stand die sogenannte Nachverdichtung. Wenn mehr Menschen auf gleicher Fläche leben, sinken die Kosten spürbar. Ein weiterer Ansatz ist die 10-Minuten-Nachbarschaft. Dabei sollen 10.000 Einwohner in einem Umkreis von 500 Metern alles Lebenswichtige in nur 10 Gehminuten erreichen. Die Landespolitik debattiert nun intensiv darüber, wie sich solche urbanen Wohnformen konkret umsetzen lassen. Eingebettete YouTube-Videos auf Webseiten lassen sich ab sofort nur noch nach einer ausdrücklichen Zustimmung abspielen. Ohne einen aktiven Klick bleibt das jeweilige Videofenster komplett verborgen. Hintergrund dieser sogenannten Zwei-Klick-Lösung sind die strengen Vorgaben beim Datenschutz. Erst wenn die Einwilligung vorliegt, dürfen persönliche Daten an die Videoplattform abfließen. Dieser bewusste Zwischenschritt soll die Transparenz im Internet maßgeblich erhöhen und den Schutz der eigenen Daten im Netz weiter stärken. Der FC USV Eschen-Mauren muss eine knappe Auswärtsniederlage hinnehmen. Die Unterländer verloren im Tessin gegen Colina d'Oro mit 0:1. Obwohl die Mannschaft von Trainer Patrick Winkler defensiv solide stand und nach der Pause stark aufspielte, reichte den Gastgebern ein kurzer Moment der Unachtsamkeit für das Siegtor. Trotz großem Druck in der Schlussphase blieb der erhoffte Ausgleich verwehrt. Nach 7 absolvierten Partien verbleibt der USV damit bei 7 Punkten in der Meisterschaft. Die 34-jährige Liechtensteinerin Stefanie Wehner-Weser bringt eine besondere Methode der Geburtsvorbereitung ins Land. Die Ex-Bereitschaftspolizistin bietet Kurse im sogenannten Hypnobirthing an. Dabei kombiniert sie klassisches Wissen mit mentalen Techniken. Werdende Eltern lernen durch gezielte Entspannungsübungen auch in stressigen Phasen der Geburt ruhig zu bleiben. Wehner-Weser hat diese Technik bei ihren eigenen 2 Töchtern erfolgreich angewandt. Daraufhin absolvierte sie eine einjährige Weiterbildung zur Kursleiterin, um nun andere Familien zu unterstützen. Das war's von den Nachrichten. Kenny, wie wird das Wetter?
6: In Vaduz liegen die Temperaturen aktuell bei rund 18 Grad. Der heutige Bereich reicht von etwa 11 bis 25 Grad. Der Himmel zeigt sich oft von seiner strahlenden Seite, bevor im weiteren Verlauf zarte Schleierwolken und später langsam dichtere Wolkenfelder aufziehen. In der Nacht sind vereinzelte Schauer nicht ganz ausgeschlossen. Insgesamt überwiegt heute ein überaus freundlicher und angenehm warmer Herbsteindruck. Am Montag schiebt ein kräftiges Hochdruckgebiet letzte Regenwolken zügig beiseite und bringt uns viel Sonnenschein zurück. Die Werte bewegen sich dann zwischen 13 und 20 Grad. Der Dienstag verspricht passend zum kalendarischen Herbstanfang ein wunderbar ruhiges Wetter. Nach einem spürbar frischen Start bei 9 Grad wärmt die Sonne die Luft tagsüber wieder auf milde 21 Grad auf.
7: Der Soundtrack für pure Energie startet genau jetzt hier bei Zmorga auf Radio Vaterland. Ich bin Peter Obst, bereit für den besten Sound und jede Menge positiven Schwung. Den perfekten Rhythmus dafür liefert direkt Teddy Swims mit Lose Control. Something.

Das war Lose Control von Teddy Swims. Und jetzt wird's politisch, aber wichtig. In Sevelen kommt am 27. September die revidierte Ortsplanung zur Abstimmung. Gemeindepräsident Eduard Neuhaus und der Gemeinderat sagen Ja für eine maßvolle Weiterentwicklung und die Umsetzung gesetzlicher Vorgaben. Das Referendumskomitee warnt dagegen vor größeren Gebäuden, weniger Grünflächen und bis zu 15 Meter hohen Fassaden. Die Wohnqualität im Dorf sei gefährdet. Jetzt I Will Wait von Mumford & Sons.

0: Nach all der Romantik von John Legend tut ein ungenierter, musikalischer Weckruf um 7.16 Uhr eigentlich ganz gut. Hier ist Faber mit Wem du's heute kannst besorgen.
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Echtes musikalisches Gipfeltreffen mit Queen, George Michael und Lisa Stansfield. Solche Momente bleiben einfach im Ohr. Jetzt übernimmt direkt der frische Sound von Clock Clock mit Someone Else.

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1: Willkommen zur Übersicht. KI News mit der Stimme von Niki Stettler am Mikrofon. Das US-Militär hat am Samstag bei einem Angriff auf ein Schiff in der Karibik 4 Menschen getötet. Laut Behördenangaben war das Boot in den Drogenhandel verwickelt, Beweise dafür fehlen jedoch. Der Einsatz ist Teil einer umstrittenen Kampagne, die unter Ex-US-Präsident Donald Trump gestartet wurde. Kritiker bezweifeln die Rechtmäßigkeit solcher Angriffe in internationalen Gewässern. Seit Beginn der Operationen kamen in der Region bereits mehr als 200 Menschen ums Leben. Star-Investor Warren Buffett zieht sich nach über 50 Jahren an der Spitze der US-Holding-Gesellschaft Berkshire Hathaway zurück. Wenige Wochen nach seinem 96. Geburtstag übergibt er das Amt an seinen Sohn Howard Buffett. Dieser ist bereits seit 1993 im Unternehmen aktiv. Der Star-Investor bleibt dem Verwaltungsrat aber erhalten. Buffett machte die einstige Textilfirma zu einem der 10 wertvollsten Konzerne der Welt. Heute liegt der Börsenwert bei 1,1 Billionen Dollar. Das waren die neuesten Nachrichten aus der Redaktion. Auf Wiedersehen.

Da darf ruhig mal kurz ein bisschen Wehmut aufkommen. Danach braucht es aber direkt wieder eine Portion Selbstbewusstsein. Dafür sorgen jetzt die Staple Singers mit Respect Yourself.

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Das war Cough Syrup von Young the Giant. Ein bisschen musikalischer Hustensaft schadet um 7.48 Uhr sicher nicht. Auf Radio Vaterland übernimmt jetzt eine unverkennbare Stimme. Annenmay Kantereit mit Tommy.

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5: Es ist 8 Uhr. Sie hören die Stimme von Niki Stettler mit den aktuellen KI-News. Hallo? Bezahlbarer Wohnraum ist in Liechtenstein ein drängendes Thema. In Scharn standen am Montag bei einem Bürgerdialog neue Lösungsansätze auf der Agenda. Im Fokus der Diskussionen stand die sogenannte Nachverdichtung. Wenn mehr Menschen auf gleicher Fläche leben, sinken die Kosten spürbar. Ein weiterer Ansatz ist die 10 Minuten Nachbarschaft. Dabei sollen 10.000 Einwohner in einem Umkreis von 500 Metern alles Lebenswichtige in nur 10 Gehminuten erreichen. Die Landespolitik debattiert nun intensiv darüber, wie sich solche urbanen Wohnformen konkret umsetzen lassen. Die 34-jährige Liechtensteinerin Stefanie Wenerweser bringt eine besondere Methode der Geburtsvorbereitung ins Land. Die Ex-Bereitschaftspolizistin bietet Kurse im sogenannten Hypnobirthing an. Dabei kombiniert sie klassisches Wissen mit mentalen Techniken. Werdende Eltern lernen durch gezielte Entspannungsübungen auch in stressigen Phasen der Geburt ruhig zu bleiben. Wenerweser hat diese Technik bei ihren eigenen zwei Töchtern erfolgreich angewandt. Daraufhin absolvierte sie eine einjährige Weiterbildung zur Kursleiterin, um nun andere Familien zu unterstützen. Der FC USV Eschen-Mauren muss eine knappe Auswärtsniederlage hinnehmen. Die Unterländer verloren im Tessin gegen Colinadoro mit 0:1. Obwohl die Mannschaft von Trainer Patrick Winkler defensiv solide stand und nach der Pause stark aufspielte, reichte den Gastgebern ein kurzer Moment der Unachtsamkeit für das Siegtor. Trotz großem Druck in der Schlussphase blieb der erhoffte Ausgleich verwehrt. Nach 7 absolvierten Partien verbleibt der USV damit bei 7 Punkten in der Meisterschaft. Schlamm, Schweiß und sportlicher Ehrgeiz im Unterland. Beim 7. Limudrun haben sich gestern über 1600 Sportbegeisterte der Herausforderung gestellt. Erstmals verlief die Strecke in umgekehrter Richtung von Rugel nach Schellenberg. Die Teilnehmenden im Alter zwischen 6 und knapp 80 Jahren zeigten vollen Einsatz. Sie schoben Traktoren, bezwangen Kletterwände und warteten durch den Rhein. Rund 800 Athleten kamen direkt aus Liechtenstein. Das restliche Feld reiste vorwiegend aus der Schweiz, Österreich und Deutschland an. Das waren die Nachrichten. Kenny, wie wird das Wetter?
6: In Vaduz liegen die Temperaturen aktuell bei rund 15 Grad. Der heutige Bereich reicht von etwa 11 bis 25 Grad. Wir genießen ein wunderbar warmes Herbstwetter mit reichlich Sonnenschein. Erst gegen Nachmittag und Abend malen feine Schleierwolken erste Muster an den Himmel. Diese verdichten sich später und können in der Nacht vereinzelt für Regenschauer sorgen. Insgesamt ist der Wettereindruck heute aber überaus freundlich, warm und ruhig. Am Montag starten wir im Norden vielleicht noch mit ein paar letzten Regentropfen. Doch die Wolken locken rasch auf und machen Platz für einen sonnigen Start in die neue Woche. Die Werte bewegen sich dann zwischen 13 und 20 Grad. Der Dienstag bringt den kalendarischen Herbstanfang. Morgens wird es mit 9 Grad schon spürbar frisch. Tagsüber klettert das Thermometer bei ruhigem und nicht ganz wolkenlosem Himmel aber wieder auf angenehme 21 Grad.
7: Ich bin Peter Obst und hier ist Smorga auf Radio Vaterland. Es gibt auch nichts Besseres als die perfekte Musik für frische Energie und einen klaren Kopf beim Durchstarten. Genau dieses gute Gefühl bringt jetzt Enigma mit Return to Innocence.

Das war Return to Innocence von Enigma. Und jetzt ein wichtiges Thema zum Datenschutz. Wenn du eingebettete YouTube-Videos auf Webseiten ansehen möchtest, musst du ab sofort vorher ausdrücklich zustimmen. Ohne diesen Klick bleibt das Video verborgen. Denn sobald du zustimmst, können persönliche Daten an Drittplattformen fließen. Die sogenannte Zwei-Klick-Lösung soll für mehr Transparenz sorgen. Und jetzt Shop Around von den Miracles.

Shop Around von den Miracles. Ein bisschen umschauen schadet nie, aber am Ende muss einfach das Bauchgefühl stimmen. Mark Ronson und Mystical übernehmen direkt mit viel

damit Bye Bye. Ein Abschied, der gar nicht wehtut, wenn direkt im Anschluss die schönsten Erinnerungen wach werden. Auf Radio Vaterland singt Ed Sheeran Photograph.

Four Tops mit I Can't Help Myself. Manchmal passieren gewisse Dinge einfach. Dass man sie hinterher aber auch ordentlich bereuen kann, beweist jetzt Ariana Grande. Just hate that I made you love.

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1: Hallo aus der Redaktion. Hier sind die KI-News mit der Stimme von Niki Stettler. Die russische Hauptstadt Moskau ist von Dutzenden ukrainischen Drohnen angegriffen worden. Bei den Attacken geriet eine Ölraffinerie in Brand. Zudem gab es mehrere Tote und Verletzte. Gleichzeitig verschärft sich die Lage in der Ukraine massiv. Bei einem russischen Angriff nahe Kiew kamen eine Mutter und ihre zwei Kinder ums Leben. Zudem meldet die ukrainische Seite weitere zivile Opfer durch schwere russische Gleitbombenangriffe. Die militärische Eskalation setzt sich damit auf beiden Seiten unvermindert fort. Der Amerikaner Luke Lindbergh ist neuer Chef des Welternährungsprogramms der Vereinten Nationen. Der bisherige Vizeminister im US-Landwirtschaftsministerium folgt auf Cindy McCain. Seine Ernennung durch UNO-Generalsekretär Antonio Guterres ist umstritten, da Lindbergh als Trump nahe gilt. Kritiker befürchten, dass künftig US-Interessen statt humanitärer Bedürfnisse im Vordergrund stehen. Guterres beugte sich jedoch dem massiven Druck aus Washington. Fast zeitgleich überwiesen die USA ausstehende Pflichtbeiträge in Höhe von 725 Millionen Dollar, was Spekulationen über ein politisches Gegengeschäft weckt. Das waren die Nachrichten. Kinder ums Leben. Zudem meldet die ukrainische Seite weitere zivile Opfer durch schwere russische Gleitbombenangriffe. Die militärische Eskalation setzt sich damit auf beiden Seiten unvermindert fort. Der Amerikaner Luke Lindbergh ist neuer Chef des Welternährungsprogramms der Vereinten Nationen. Der bisherige Vizeminister im US-Landwirtschaftsministerium folgt auf Cindy McCain. Seine Ernennung durch UNO-Generalsekretär Antonio Guterres ist umstritten, da Lindbergh als Trump nahe gilt. Kritiker befürchten, dass künftig US-Interessen statt humanitärer Bedürfnisse im Vordergrund stehen. Guterres beugte sich jedoch dem massiven Druck aus Washington. Fast zeitgleich überwiesen die USA ausstehende Pflichtbeiträge in Höhe von 725 Millionen Dollar, was Spekulationen über ein politisches Gegengeschäft weckt. Das waren die Nachrichten.

Ein Hauch Soul mit Olivia Dean und Man I Need. Kurz nach 8:30 geht es auf Radio Vaterland nahtlos mit einem echten Charmeur weiter. Michael Bublé singt Everything.

Es war Everything von Michael Bublé. Jetzt ein ernstes, wichtiges Thema. Kardinal Kurt Koch sieht die Einheit der christlichen Kirchen als Voraussetzung für den Weltfrieden. Nur versöhnte Christen können glaubwürdig in der Gesellschaft wirken. Ein Schlüssel ist für ihn der Religionsunterricht. Junge Menschen müssen ihren Glauben kennen, um mit anderen Konfessionen ins Gespräch zu kommen. Fällt der Unterricht weg, sind die Pfarreien gefragt. Und jetzt? Ich lass für dich das Licht an von Revolverheld.

nach Ich lass für dich das Licht an, wird's jetzt ernst. In Liechtenstein geht der Verein für Menschenrechte verstärkt gegen Diskriminierung und Hassrede vor. Seit 9 Jahren gab es 52 Meldungen bei der Staatsanwaltschaft. Sorgen machen vor allem Beschimpfungen gegen Behörden und Politiker. Eine Umfrage soll das Ausmaß klären. Neu bietet der Verein auch kostenlose Rechtsvertretung an. Und jetzt drehen wir den Regler auf für Forget You von C. Green Low.

Ein klares Forget You von CeeLo Green. Manchmal tut so ein gedanklicher Schlussstrich einfach richtig gut. Direkt im Anschluss übernimmt Joshua Radin. Hier ist I'd Rather Be With You.

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5: Es ist 9 Uhr. Hallo, Sie hören die KI News, ich bin die Stimme von Niki Stettler. Bezahlbarer Wohnraum ist in Liechtenstein ein drängendes Thema. In Scharn standen am Montag bei einem Bürgerdialog neue Lösungsansätze auf der Agenda. Im Fokus der Diskussionen stand die sogenannte Nachverdichtung. Wenn mehr Menschen auf gleicher Fläche leben, sinken die Kosten spürbar. Ein weiterer Ansatz ist die 10-Minuten-Nachbarschaft. Dabei sollen 10.000 Einwohner in einem Umkreis von 500 Metern alles Lebenswichtige in nur 10 Gehminuten erreichen. Die Landespolitik debattiert nun intensiv darüber, wie sich solche urbanen Wohnformen konkret umsetzen lassen. Die 34-jährige Liechtensteinerin Stefanie Wehnerweser bringt eine besondere Methode der Geburtsvorbereitung ins Land. Die Ex-Bereitschaftspolizistin bietet Kurse im sogenannten Hypnobirthing an. Dabei kombiniert sie klassisches Wissen mit mentalen Techniken. Werdende Eltern lernen durch gezielte Entspannungsübungen auch in stressigen Phasen der Geburt ruhig zu bleiben. Wehnerweser hat diese Technik bei ihren eigenen zwei Töchtern erfolgreich angewandt. Daraufhin absolvierte sie eine einjährige Weiterbildung zur Kursleiterin, um nun andere Familien zu unterstützen. Der FC USV Eschen-Mauren muss eine knappe Auswärtsniederlage hinnehmen. Die Unterländer verloren im Tessin gegen Colina d'Oro mit 0:1. Obwohl die Mannschaft von Trainer Patrick Winkler defensiv solide stand und nach der Pause stark aufspielte, reichte den Gastgebern ein kurzer Moment der Unachtsamkeit für das Siegtor. Trotz großem Druck in der Schlussphase blieb der erhoffte Ausgleich verwehrt. Nach 7 absolvierten Partien verbleibt der USV damit bei 7 Punkten in der Meisterschaft. Schlamm, Schweiß und sportlicher Ehrgeiz im Unterland. Beim 7. Limudrun haben sich gestern über 1600 Sportbegeisterte der Herausforderung gestellt. Erstmals verlief die Strecke in umgekehrter Richtung von Rugel nach Schellenberg. Die Teilnehmenden im Alter zwischen 6 und knapp 80 Jahren zeigten vollen Einsatz. Sie schoben Traktoren, bezwangen Kletterwände und warteten durch den Rhein. Rund 800 Athleten kamen direkt aus Liechtenstein. Das restliche Feld reiste vorwiegend aus der Schweiz, Österreich und Deutschland an. Das waren die neuesten Nachrichten. Kenny, wie wird das Wetter?
6: In Vaduz liegen die Temperaturen aktuell bei rund 15 Grad. Der heutige Bereich reicht von etwa 11 bis 25 Grad. Wir erwarten wunderbar warmes Herbstwetter. Zunächst zeigen sich nur zarte Schleierwolken am Himmel, bevor sich die Wolkendecke am Abend langsam verdichtet und in der Nacht einzelne Regenschauer durchziehen. Insgesamt überwiegt heute ein überaus freundlicher und ruhiger Wettereindruck. Am Montag kühlt es etwas ab. Die Werte pendeln dann zwischen 13 und 20 Grad, wobei sich nach kurzen morgendlichen Schauern rasch wieder die Sonne durchsetzt. Der Dienstag startet herbstlich frisch. Bei 9 bis 21 Grad dürfen wir uns auf einen entspannten Mix aus Sonne und wenigen Wolken freuen.
7: Echte Meilensteine der Musikgeschichte und die größten Welthits haben hier bei Radio Vaterland jetzt ihren festen Platz. Ich bin Peter Obst und das sind die Alltime Classics. Für den perfekten Start sorgt unvergesslicher Pop. Phil Collins mit You Can't Hurry Love.

Nach ganz viel Stadionluft mit Bon Jovi geht es auf Radio Vaterland direkt weiter Richtung Pyramiden. Völlig ohne Sand in den Schuhen übernehmen jetzt The Bangles mit Walk Like an Egyptian.

Bengals hatten ihren Spaziergang durch die Wüste. Jetzt steigen die Temperaturen. Auf Radio Vaterland gleich noch ein kleines bisschen weiter an. Die Kings of Leon mit Sex on Fire.

Pharrell Williams hat die gute Laune für heute definitiv gesichert. Ein klein wenig Ruhe tut jetzt trotzdem gut. Hier sind Depeche Mode mit Enjoy the Silence.

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1: Die Stimme von Niki Stettler für die KI News. Legen wir los. Hallo. Die russische Hauptstadt Moskau ist von Dutzenden ukrainischen Drohnen angegriffen worden. Bei den Attacken geriet eine Ölraffinerie in Brand. Zudem gab es mehrere Tote und Verletzte. Gleichzeitig verschärft sich die Lage in der Ukraine massiv. Bei einem russischen Angriff nahe Kiew kamen eine Mutter und ihre zwei Kinder ums Leben. Zudem meldet die ukrainische Seite weitere zivile Opfer durch schwere russische Gleitbombenangriffe. Die militärische Eskalation setzt sich damit auf beiden Seiten unvermindert fort. Der Amerikaner Luke Lindberg ist neuer Chef des Welternährungsprogramms der Vereinten Nationen. Der bisherige Vizeminister im US-Landwirtschaftsministerium folgt auf Cindy McCain. Seine Ernennung durch UNO-Generalsekretär Antonio Guterres ist umstritten, da Lindberg als Trump nahe gilt. Kritiker befürchten, dass künftig US-Interessen statt humanitärer Bedürfnisse im Vordergrund stehen. Guterres beugte sich jedoch dem massiven Druck aus Washington. Fast zeitgleich überwiesen die USA ausstehende Pflichtbeiträge in Höhe von 725 Millionen Dollar, was Spekulationen über ein politisches Gegengeschäft weckt. Das waren die neuesten Nachrichten aus der Redaktion. Auf Wiedersehen.

Das war Stand By Me von Ben E. King. Ein Song über Zusammenhalt. Und genau darum geht's auch jetzt. Der apostolische Administrator des Erzbistums Vaduz, Bischof Benno Elbs, setzt sich für den konfessionellen Religionsunterricht in Liechtenstein ein. Auch bei wachsender religiöser Vielfalt habe dieses Modell Zukunft. Wer die eigene Tradition kennt, begegnet anderen Religionen mit mehr Verständnis. Das sagte Elbs heute, genau 3 Jahre nach Amtsantritt. Fundierter Unterricht stärke Vertrauen und damit den gesellschaftlichen Zusammenhalt im Fürstentum. Jetzt September von Earth, Wind and Fire.

war September von Earth, Wind and Fire. Und jetzt wird's politisch. In Sevelen stimmt ihr am 27. September über die revidierte Ortsplanung ab. Gemeindepräsident Eduard Neuhaus und der Gemeinderat sind dafür. Sie versprechen eine maßvolle Weiterentwicklung und die Umsetzung gesetzlicher Vorgaben. Das Referendumskomitee warnt dagegen vor größeren Gebäuden, weniger Grünflächen und bis zu 15 Meter hohen Fassaden. Die Wohnqualität im Dorf sei dadurch massiv gefährdet.

USA for Africa mit We Are the World. Nach so vielen Legenden auf einem Haufen übernimmt jetzt einfach ein Einzelgänger das Mikrofon. Hier ist Hozier auf Radio Vaterland mit Take Me to Church.

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5: Es ist wieder 10 Uhr. Willkommen zur Übersicht KI News mit der Stimme von Niki Stettler am Mikrofon. Die 34-jährige Liechtensteinerin Stefanie Wehnerweser bringt eine besondere Methode der Geburtsvorbereitung ins Land. Die Ex-Bereitschaftspolizistin bietet Kurse im sogenannten Hypnobirthing an. Dabei kombiniert sie klassisches Wissen mit mentalen Techniken. Werdende Eltern lernen durch gezielte Entspannungsübungen auch in stressigen Phasen der Geburt ruhig zu bleiben. Wehnerweser hat diese Technik bei ihren eigenen zwei Töchtern erfolgreich angewandt. Daraufhin absolvierte sie eine einjährige Weiterbildung zur Kursleiterin, um nun andere Familien zu unterstützen. Der FC USV Eschen-Mauren muss eine knappe Auswärtsniederlage hinnehmen. Die Unterländer verloren im Tessin gegen Colina d'Oro mit 0:1. Obwohl die Mannschaft von Trainer Patrick Winkler defensiv solide stand und nach der Pause stark aufspielte, reichte den Gastgebern ein kurzer Moment der Unachtsamkeit für das Siegtor. Trotz großem Druck in der Schlussphase blieb der erhoffte Ausgleich verwehrt. Nach 7 absolvierten Partien verbleibt der USV damit bei 7 Punkten in der Meisterschaft. Schlamm, Schweiß und sportlicher Ehrgeiz im Unterland. Beim 7. Limudrun haben sich gestern über 1600 Sportbegeisterte der Herausforderung gestellt. Erstmals verlief die Strecke in umgekehrter Richtung von Rugell nach Schellenberg. Die Teilnehmenden im Alter zwischen 6 und knapp 80 Jahren zeigten vollen Einsatz. Sie schoben Traktoren, bezwangen Kletterwände und warteten durch den Rhein. Rund 800 Athleten kamen direkt aus Liechtenstein. Das restliche Feld reiste vorwiegend aus der Schweiz, Österreich und Deutschland an. Bezahlbarer Wohnraum ist in Liechtenstein ein drängendes Thema. In Scharn standen am Montag bei einem Bürgerdialog neue Lösungsansätze auf der Agenda. Im Fokus der Diskussionen stand die sogenannte Nachverdichtung. Wenn mehr Menschen auf gleicher Fläche leben, sinken die Kosten spürbar. Ein weiterer Ansatz ist die 10-Minuten-Nachbarschaft. Dabei sollen 10.000 Einwohner in einem Umkreis von 500 Metern alles Lebenswichtige in nur 10 Gehminuten erreichen. Die Landespolitik debattiert nun intensiv darüber, wie sich solche urbanen Wohnformen konkret umsetzen lassen. Das war's von den Nachrichten. Kenny, wie wird das Wetter?
6: In Vaduz liegen die Temperaturen aktuell auf einem angenehmen Niveau. Der heutige Bereich reicht von etwa 11 bis 25 Grad. Wir erleben schönes und warmes Herbstwetter mit viel Sonnenschein. Erst im Laufe des Nachmittags und Abends ziehen feine Schleierwolken auf, die sich später langsam verdichten und in der Nacht vereinzelt Schauer bringen können. Insgesamt ist der Wettereindruck heute durchweg freundlich und spätsommerlich warm. Am Montag klingen letzte morgendliche Regentropfen rasch ab. Danach wird es dank eines kräftigen Hochdruckgebiets schnell wieder sonnig bei Werten zwischen 13 und 20 Grad. Der Dienstag markiert dann den kalendarischen Herbstanfang. Nach einem spürbar frischen Morgen erwartet uns ein ruhiger, oft sonniger Tag mit leicht bewölktem Himmel und Temperaturen von 9 bis 21 Grad.

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New York liegt hinter uns. Auf Radio Vaterland wird jetzt der nächste Halt angesteuert. Und da ist das Gras bekanntlich besonders grün. Guns N' Roses übernehmen mit Paradise City.

Der Ausflug in die Paradise City ist beendet. Die Boxen dürfen bei Radio Vaterland aber direkt weiterbeben. Es zieht nämlich ein kleines Gewitter auf. AC/DC mit Thunderstruck.

Viva la Vida von Coldplay. Wer eben noch die Welt regiert hat, macht auf Radio Vaterland jetzt ganz brav Platz für ein bisschen mehr Lautstärke. Hier ist Jimi Hendrix mit Purple.

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1: Die neuesten KI-Nachrichten mit der Stimme von Niki Stettler. Hallo. Ein breites politisches Bündnis in der Schweiz hat das Referendum gegen den Bau neuer Atomkraftwerke erfolgreich ergriffen. Die Gegner sammelten über 125.000 Unterschriften. Das sind mehr als doppelt so viele wie die erforderlichen 50.000. Die Listen sollen am 6. Oktober offiziell eingereicht werden. Damit wird das Schweizer Stimmvolk voraussichtlich am 28. Februar 2027 an der Urne darüber entscheiden, ob neue Kernkraftwerke künftig wieder gebaut werden dürfen. Im US-Bundesstaat Pennsylvania zeigen zwei Politiker auf lokaler Ebene, wie überparteiliche Zusammenarbeit funktioniert. Im Bezirk Montgomery County regieren eine Demokratin und ein Republikaner die Region mit rund 900.000 Einwohnern pragmatisch und gemeinsam. Entgegen der starken politischen Spaltung im Rest des Landes haben sie kürzlich den ersten einstimmigen Haushalt seit fast 10 Jahren verabschiedet. Politikwissenschaftler werten dieses Bündnis als seltenen Lichtblick in den zunehmend polarisierten Vereinigten Staaten. Das waren die Nachrichten.

Metallica hat mit Nothing Else Matters für eine kurze Atempause gesorgt. Die ist nun offiziell vorbei. Radio Vaterland schaltet einen Gang höher mit James Brown, I Got You.

Das war James Brown mit I Got You. Gute Laune und trotzdem ein ernstes Thema. In Liechtenstein geht der Verein für Menschenrechte verstärkt gegen Diskriminierung und Hassrede vor. Seit Einführung des Verbots vor 9 Jahren gab es 52 Meldungen bei der Staatsanwaltschaft, sagt Alicia Längle. Besonders Sorgen machen Beschimpfungen gegen Behörden und Politiker. Eine Umfrage läuft, neu gibt's kostenlose Rechtsvertretung. Jetzt Cindy Lauper mit Girls Just Want to Have Fun.

Das war Rolling in the Deep von Adele. Und jetzt ein Thema, das uns alle angeht. Kardinal Kurt Koch sagt, die Einheit der christlichen Kirchen ist eine wichtige Voraussetzung für den Weltfrieden. Nur versöhnte Christen können glaubwürdig in die Gesellschaft hineinwirken. Ein Schlüssel dazu ist der Religionsunterricht. Wer den eigenen Glauben kennt, kann offen mit anderen Konfessionen sprechen. Fällt er an Schulen weg, sind die Pfarreien gefragt. Jetzt Caravan of Love von The House Martins.

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5: Es ist 11 Uhr. Die neuesten Entwicklungen kompakt zusammengefasst. KI-News mit der Stimme von Niki Stettler. Der FC USV Eschen-Mauren muss eine knappe Auswärtsniederlage hinnehmen. Die Unterländer verloren im Tessin gegen Colina d'Oro mit 0:1, obwohl die Mannschaft von Trainer Patrick Winkler defensiv solide stand und nach der Pause stark aufspielte, reichte den Gastgebern ein kurzer Moment der Unachtsamkeit für das Siegtor. Trotz großem Druck in der Schlussphase blieb der erhoffte Ausgleich verwehrt. Nach 7 absolvierten Partien verbleibt der USV damit bei 7 Punkten in der Meisterschaft. Schlamm, Schweiß und sportlicher Ehrgeiz im Unterland. Beim 7. Limudrun haben sich gestern über 1600 Sportbegeisterte der Herausforderung gestellt. Erstmals verlief die Strecke in umgekehrter Richtung von Rugel nach Schellenberg. Die Teilnehmenden im Alter zwischen 6 und knapp 80 Jahren zeigten vollen Einsatz. Sie schoben Traktoren, bezwangen Kletterwände und warteten durch den Rhein. Rund 800 Athleten kamen direkt aus Liechtenstein. Das restliche Feld reiste vorwiegend aus der Schweiz, Österreich und Deutschland an. Bezahlbarer Wohnraum ist in Liechtenstein ein drängendes Thema. In Scharn standen am Montag bei einem Bürgerdialog neue Lösungsansätze auf der Agenda. Im Fokus der Diskussionen stand die sogenannte Nachverdichtung. Wenn mehr Menschen auf gleicher Fläche leben, sinken die Kosten spürbar. Ein weiterer Ansatz ist die 10 Minuten Nachbarschaft. Dabei sollen 10.000 Einwohner in einem Umkreis von 500 Metern alles Lebenswichtige in nur 10 Gehminuten erreichen. Die Landespolitik debattiert nun intensiv darüber, wie sich solche urbanen Wohnformen konkret umsetzen lassen. Die 34-jährige Liechtensteinerin Stefanie Wehnerweser bringt eine besondere Methode der Geburtsvorbereitung ins Land. Die Ex-Bereitschaftspolizistin bietet Kurse im sogenannten Hypnobirthing an. Dabei kombiniert sie klassisches Wissen mit mentalen Techniken. Werdende Eltern lernen durch gezielte Entspannungsübungen auch in stressigen Phasen der Geburt ruhig zu bleiben. Wehnerweser hat diese Technik bei ihren eigenen 2 Töchtern erfolgreich angewandt. Daraufhin absolvierte sie eine einjährige Weiterbildung zur Kursleiterin, um nun andere Familien zu unterstützen. Weiter mit dem Wetter, Kenny.
6: In Vaduz liegen die Temperaturen aktuell bei rund 20 Grad. Der heutige Bereich reicht von etwa 11 bis 25 Grad. Wir genießen herrlich warmes Herbstwetter. Am Himmel zeigen sich nur dünne Schleierwolken, bevor gegen Abend dichtere Wolkenfelder aufziehen, die nachts vereinzelt etwas Regen bringen können. Der Wettereindruck bleibt heute durchweg freundlich und ruhig. Am Montag startet die neue Woche nach kurzen morgendlichen Schauern rasch wieder sonnig. Die Werte bewegen sich dabei zwischen 13 und 20 Grad. Der Dienstag bringt dann den kalendarischen Herbstanfang. Nach einer spürbar frischen Nacht bei 9 Grad wird es tagsüber mit bis zu 21 Grad wieder angenehm mild, recht sonnig und friedlich.
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große Suche nach der Liebe von Jefferson Airplane liegt hinter uns. Manchmal reicht es auf Radio Vaterland aber auch, einfach nur Danke zu sagen. Genau das macht jetzt Dido.

Die Zombies von Michael Jackson räumen bei Radio Vaterland das Studio. Jetzt übernimmt direkt der nächste Pop-Adel. Ganz ohne Gruselfaktor, dafür mit Lila Regen. Prince mit Purple Rain.

Die Zombies von Michael Jackson räumen bei Radio Vaterland das Studio. Jetzt übernimmt direkt der nächste Pop-Adel. Ganz ohne Gruselfaktor, dafür mit lila Regen. Prince mit Purple Rain.

Das war Purple Rain von Prince. Zeitlos, intensiv und einfach wunderschön. Und jetzt eine Nachricht aus Liechtenstein. Die Schlagerband Kuschelbären verabschiedet sich endgültig von der Bühne. Nach fast 30 Jahren gibt's im Oktober 2026 noch zwei letzte Konzerte. Das große Finale bei der Wiesengaudi im SAL in Schaan. Danach übernimmt die jüngere Partyband Verhüerter. Gestartet ist alles 1998 mit einem einzigen Auftritt. Und jetzt I Love Rock'n'Roll von Joan Jett and the Blackhearts.

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1: Informativ, digital, aktuell. KI-News mit der Stimme von Niki Stettler. Ein breites politisches Bündnis in der Schweiz hat das Referendum gegen den Bau neuer Atomkraftwerke erfolgreich ergriffen. Die Gegner sammelten über 125.000 Unterschriften. Das sind mehr als doppelt so viele wie die erforderlichen 50.000. Die Listen sollen am 6. Oktober offiziell eingereicht werden. Damit wird das Schweizer Stimmvolk voraussichtlich am 28. Februar 2027 an der Urne darüber entscheiden, ob neue Kernkraftwerke künftig wieder gebaut werden dürfen. Der Iran hält die strategisch wichtige Straße von Hormus weiterhin gesperrt. Die Seeroute wird erst freigegeben, wenn die Vereinigten Staaten ihre Zusagen aus dem Juni umsetzen. Parallel dazu eskaliert der Konflikt auf der arabischen Halbinsel. Die Houthi-Miliz feuerte erneut Dutzende Raketen und Drohnen auf Saudi-Arabien ab. Am internationalen Flughafen von Riad ist nach Augenzeugenberichten ein Feuer ausgebrochen. Die offizielle Schweiz zeigt sich angesichts der andauernden Angriffe zutiefst besorgt über die zunehmende Eskalation.

Das war Hello von Lionel Richie. Und jetzt ein Thema, das vielleicht leiser klingt, aber für unser Zusammenleben enorm wichtig ist. Bischof Benno Elbs spricht sich klar für den konfessionellen Religionsunterricht in Liechtenstein aus. Auch bei

Das war Hello von Lionel Richie. Und jetzt ein Thema, das vielleicht leiser klingt, aber für unser Zusammenleben enorm wichtig ist. Bischof Benno Elbs spricht sich klar für den konfessionellen Religionsunterricht in Liechtenstein aus. Auch bei

Das war Hello von Lionel Richie. Und jetzt ein Thema, das vielleicht leiser klingt, aber für unser Zusammenleben enorm wichtig ist. Bischof Benno Elbs spricht sich klar für den konfessionellen Religionsunterricht in Liechtenstein aus. Auch bei

Das war Hello von Lionel Richie. Und jetzt ein Thema, das vielleicht leiser klingt, aber für unser Zusammenleben enorm wichtig ist. Bischof Benno Elbs spricht sich klar für den konfessionellen Religionsunterricht in Liechtenstein aus. Auch bei

Das war Hello von Lionel Richie. Und jetzt ein Thema, das vielleicht leiser klingt, aber für unser Zusammenleben enorm wichtig ist. Bischof Benno Elbs spricht sich klar für den konfessionellen Religionsunterricht in Liechtenstein aus. Auch bei

0: Nach der charmanten Flirtattacke von Shaggy holt Radio Vaterland jetzt den ganz großen Schmuck aus dem Tresor. Hier ist Rihanna mit Diamonds.
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1: Die neuesten Entwicklungen kompakt zusammengefasst, KI News mit der Stimme von Niki Stettler. Der Erfinder des ökologischen Fußabdrucks, Matis Wackernagel, warnt davor, die weltweite Umweltdiskussion nur auf den Klimawandel zu reduzieren. Bei einem Besuch in Basel betonte der Nachhaltigkeitspionier, dass der globale Ressourcenverbrauch das weitaus drängendere Problem sei. Als Beispiel nannte er die Schweiz, die heute rund viermal so viele Ressourcen verbraucht, wie sie selbst produziert. Laut Wackernagel wird die Welt künftig mit extremerem Klima und weniger Rohstoffen kämpfen müssen. Das gefährde weltweit die landwirtschaftliche Produktion erheblich. Ein breites politisches Bündnis in der Schweiz hat das Referendum gegen den Bau neuer Atomkraftwerke erfolgreich ergriffen. Die Gegner sammelten über 125.000 Unterschriften. Das sind mehr als doppelt so viele wie die erforderlichen 50.000. Die Listen sollen am 6. Oktober offiziell eingereicht werden. Damit wird das Schweizer Stimmvolk voraussichtlich am 28. Februar 2027 an der Urne darüber entscheiden, ob neue Kernkraftwerke künftig wieder gebaut werden dürfen. Das waren die Nachrichten.

Nach der kleinen Hilfsaktion von Post Malone und Morgan Wallen schaltet Radio Vaterland direkt weiter. Die Bühne gehört jetzt ganz allein Olivia Rodrigo. Hier ist Drop Dead.

Bruno Mars hat soeben alles riskiert. Auf Radio Vaterland wird jetzt der alte Schulranzen ausgepackt, inklusive zerknittertem Hausaufgabenheft. Hier sind Wheaties mit Teenage Dirtbag.

0: Es ist 13 Uhr. Hallo, Sie hören die KI News, ich bin die Stimme von Niki Stettler. Der FC USV Eschenmauren muss eine knappe Auswärtsniederlage hinnehmen. Die Unterländer verloren im Tessin gegen Colina d'Oro mit 0:1. Obwohl die Mannschaft von Trainer Patrick Winkler defensiv solide stand und nach der Pause stark aufspielte, reichte den Gastgebern ein kurzer Moment der Unachtsamkeit für das Siegtor. Trotz großem Druck in der Schlussphase blieb der erhoffte Ausgleich verwehrt. Nach 7 absolvierten Partien verbleibt der USV damit bei 7 Punkten in der Meisterschaft. Die Liechtensteiner Schlagerband Kuschelbären verabschiedet sich endgültig von der Bühne. Nach fast 30 Jahren Bandgeschichte spielen die Musiker im Oktober 2026 ihre letzten beiden Konzerte. Das große Finale steigt im Rahmen der Wiesn-Gaudi im Saal in Schaan. Ursprünglich war im Jahr 1998 lediglich ein einziger Auftritt der Kultgruppe geplant. Daraus wurden schließlich fast 3 erfolgreiche Jahrzehnte. Danach reicht die Band das musikalische Zepter an die jüngere Formation Vähyata weiter. In Sevelen kommt es am 27. September zur Abstimmung über die revidierte Ortsplanung. Während Gemeindepräsident Eduard Neuhaus und der Gemeinderat die Vorlage für eine massvolle Weiterentwicklung unterstützen, regt sich Widerstand. Ein Referendumskomitee warnt vor drastischen Einschnitten in die Wohnqualität. Die neuen Bauvorschriften würden deutlich größere Gebäude und bis zu 15 Meter hohe Fassaden erlauben. Zudem befürchten die Kritiker den spürbaren Verlust von Grünflächen in den Wohnquartieren der St. Galler Nachbargemeinde. In Liechtenstein geht der Verein für Menschenrechte aktuell verstärkt gegen Diskriminierung und Hassrede vor. Sorge bereiten vor allem zunehmende Beschimpfungen gegen Behörden und Politiker. Um das genaue Ausmaß zu erfassen, führt der Verein derzeit eine Umfrage bei verschiedenen Ämtern durch. Seit der Einführung des Diskriminierungsverbots vor 9 Jahren verzeichnete die Staatsanwaltschaft 52 Meldungen. Das bestätigte Geschäftsführerin Alicia Längle. Zudem bietet der Verein ab sofort eine kostenlose Rechtsvertretung an, um grundsätzliche Menschenrechtsverletzungen vor Gericht zu klären. Das waren die Nachrichten. Kenny, wie wird das Wetter?
1: In Vaduz liegen die Temperaturen aktuell bei rund 22 Grad. Der heutige Bereich reicht von etwa 11 bis 25 Grad. Das Wetter zeigt sich mit wunderbar warmem Herbstflair. Am Himmel ziehen nur zarte Schleierwolken auf, bevor es sich später verdichtet und in der Nacht etwas regnen kann. Insgesamt ist der Wettereindruck heute sehr freundlich und ruhig. Am Montag weichen letzte Regengüsse am Morgen rasch wieder der Sonne, bei Werten zwischen 13 und 20 Grad. Der Dienstag bringt zum Herbstanfang frische 9 bis maximal 21 Grad und einen entspannten Mix aus blauem Himmel und ein paar lockeren Wolken.
2: Ich bin Eva Wehner-Weser und das hier ist's Mittag auf Radio Vaterland. Für die perfekte musikalische Auszeit und richtig gute Laune braucht es einfach die passenden Hits. Genau dafür sorgt jetzt direkt Stevie Wonder mit Master Blaster.

Master Blaster von Stevie Wonder und ein Gedanke, der nachklingt. Der vatikanische Ökumene-Verantwortliche Kardinal Kurt Koch sieht die Einheit der christlichen Kirchen als Voraussetzung für den Weltfrieden. Nur versöhnte Christen können glaubwürdig in der Gesellschaft wirken. Ein Schlüssel ist für ihn der Religionsunterricht. Junge Menschen müssen ihren Glauben kennen, um mit anderen Konfessionen ins Gespräch zu kommen. Fällt der konfessionelle Unterricht weg, sind die Pfarreien gefragt. Jetzt Spiderwebs von No Doubt.

Der schwarze Glitzer von Wavy Boy ist von der Bühne geräumt. Auf Radio Vaterland wird dafür jetzt einfach die Disco-Kugel angeworfen. Purple Disco Machine und Benjamin Ingrosso mit Honey Boy.

Bände zieht weiter. 22 nach 1 und das Tempo bleibt auf Radio Vaterland direkt oben. Die Beine dürfen also ohne Pause im Einsatz bleiben. Kuama

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1: Was heute wichtig ist, die Stimme von Niki Stettler präsentiert die KI News. Der Erfinder des ökologischen Fußabdrucks, Matthias Wackernagel, warnt davor, die weltweite Umweltdiskussion nur auf den Klimawandel zu reduzieren. Bei einem Besuch in Basel betonte der Nachhaltigkeitspionier, dass der globale Ressourcenverbrauch das weitaus drängendere Problem sei. Als Beispiel nannte er die Schweiz, die heute rund viermal so viele Ressourcen verbraucht, wie sie selbst produziert. Laut Wackernagel wird die Welt künftig mit extremerem Klima und weniger Rohstoffen kämpfen müssen. Das gefährde weltweit die landwirtschaftliche Produktion erheblich. Ein breites politisches Bündnis in der Schweiz hat das Referendum gegen den Bau neuer Atomkraftwerke erfolgreich ergriffen. Die Gegner sammelten über 125.000 Unterschriften. Das sind mehr als doppelt so viele wie die erforderlichen 50.000. Die Listen sollen am 6. Oktober offiziell eingereicht werden. Damit wird das Schweizer Stimmvolk voraussichtlich am 28. Februar 2027 an der Urne darüber entscheiden, ob neue Kernkraftwerke künftig wieder gebaut werden dürfen. Das waren die neuesten Nachrichten.

Clisot hat den Flugmodus gerade wieder deaktiviert. Auf Radio Vaterland geht es stattdessen direkt zurück auf den Boden der Tatsachen, zu all den Menschen. Max Giesinger.

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1: nach Max Giesinger ist auf Radio Vaterland Schluss mit Nachdenken. Langes Ausruhen ist schließlich nicht vorgesehen. Die musikalische Energie wird stattdessen direkt wieder komplett hochgefahren. Black Eyed Peas, Let's Get It Started.

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5: Es ist wieder 14 Uhr. Bleiben Sie informiert. Hier sind die KI-News und die Stimme von Niki Stettler. Hallo. Der Liechtensteiner Fußballclub USV Eschenmauren reist für sein nächstes Auswärtsspiel ins Tessin. Dort trifft die Mannschaft von Trainer Patrick Winkler auf den Verein Colina d'Oro. Nach dem hart erkämpften 4:3 Erfolg gegen Mendrisio wollen die Unterländer den Schwung nutzen. Das Hauptaugenmerk liegt dabei auf der Abwehr. In den bisherigen 6 Saisonspielen kassierte das Team bereits 14 Gegentore. Der Trainer fordert deshalb deutlich mehr Konstanz. Neu im Aufgebot steht zudem Stürmer Orhan Vojic. In Vaduz eröffnet am 26. September die erste Kletterhalle Liechtensteins. Auf 3 Etagen und einer Fläche von rund 3000 Quadratmetern bietet die neue Anlage des Liechtensteiner Alpenvereins künftig Platz für Anfänger und Profis. Neben klassischen Kletter- und Boulderwänden stehen den Besuchern ein Kinderbereich sowie ein Bistro zur Verfügung. Derzeit laufen die Feinarbeiten noch auf Hochtouren. Am Eröffnungstag startet dann ab 13 Uhr ein öffentliches Fest mit Showeinlagen und Schnupperklettern. Der FC Vaduz steht an diesem Sonntag im Spiel gegen den amtierenden Meister aus Thun gehörig unter Druck. Die Mannschaft von Trainer Marc Schneider hat in der laufenden Saison bereits 12 Punkte nach einer Führung aus der Hand gegeben. Nun bietet sich gegen die kriselnden Berner Oberländer eine ideale Chance zur Wiedergutmachung. Thun stellt mit 22 Gegentoren die schwächste Defensive der Liga. Zudem dürften die Vaduzer frischer sein, da der Meister erst unter der Woche antreten musste. In der Fußballmeisterschaft steht der FC Balzers vor einer Pflichtaufgabe. Der Tabellenführer gastiert auswärts beim Schlusslicht Schaffhausen. Die Oberländer gehen mit der besten Offensive der Liga als klare Favoriten ins Spiel. Dennoch droht ein hartes Stück Arbeit. Das Team muss auf einem ungewohnten Kunstrasen antreten und den Ausfall von Top-Torschütze Mitko Georgiewski sowie 4 weiteren Spielern verkraften. Zudem gelten die jungen Gastgeber als defensiv sehr kompakt. Um die Tabellenspitze zu verteidigen, ist ein Sieg für die Balzner absolute Pflicht. Und nun das Wetter. Kenny?
6: In Vaduz klingt der Sonntag bei milden 22 Grad aus. Am Abend ziehen allmählich dichtere Wolken auf und in der Nacht fallen bei Tiefstwerten um 16 Grad vielleicht ein paar Regentropfen. Der Montag startet wolkig und etwas unbeständig, bevor im weiteren Tagesverlauf die Wolken auflockern. Bei einem spürbaren Nordwind klettert das Thermometer auf maximal 20 Grad. Am Dienstag kehrt das ruhige Hochdruckwetter zurück. Wenn sich der morgendliche Frühnebel auflöst, lacht im ganzen Ländle wieder die Sonne bei frischen 8 Grad am Morgen und sonnigen 20 Grad am Nachmittag.
7: ist der Marktplatz auf Radio Vaterland. Ich bin Elke Tschütscher und bringe den Vaterland-Mix für die richtig gute Energie mit. Die bunte musikalische Mischung startet jetzt. Völlig losgelöst mit Peter Schilling und Major Tom.

Clover schwingt noch kurz im Raum. Auf Radio Vaterland wird der Schalter jetzt aber umgelegt und direkt Platz gemacht für Chris Brown. Hier sind Angel Numbers und Ten Toes.

Chris Brown hat seine Engelszahlen gerade fertig gezählt. Auf Radio Vaterland werden jetzt kurzerhand die Gummistiefel ausgepackt für einen kleinen Ausflug ans Wasser. Hier sind Christy mit Yellow River.

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1: Die Stimme von Niki Stettler für die KI News. Legen wir los. Hallo. Der Erfinder des ökologischen Fußabdrucks Matthias Wackernagel warnt davor, die weltweite Umweltdiskussion nur auf den Klimawandel zu reduzieren. Bei einem Besuch in Basel betonte der Nachhaltigkeitspionier, dass der globale Ressourcenverbrauch das weitaus drängendere Problem sei. Als Beispiel nannte er die Schweiz, die heute rund viermal so viele Ressourcen verbraucht, wie sie selbst produziert. Laut Wackernagel wird die Welt künftig mit extremerem Klima und weniger Rohstoffen kämpfen müssen. Das gefährde weltweit die landwirtschaftliche Produktion erheblich. In der Ukraine kommen im Abwehrkampf gegen russische Drohnen ausrangierte Fischernetze aus Frankreich zum Einsatz. Um Straßen und die Zivilbevölkerung zu schützen, spannen lokale Behörden die Geflechte über sensible Zonen. Organisiert wird die unkonventionelle Hilfe von einer ukrainischen Organisation in der Bretagne. Besonders bewährt haben sich Netze für den Seeteufelfang. Sie lassen Vögel passieren, fangen herabstürzende Drohnen aber zuverlässig ab. Mehrere tausend Kilometer dieses Materials wurden bereits in stark umkämpfte ukrainische Städte geliefert. Das waren die neuesten Nachrichten.

von den Searchers reicht fürs Erste. Als Kontrastprogramm folgt direkt ein handfester Ohrwurm, dessen Text herrlich wenig Sinn ergibt. Die Beatles mit Obladi, Oblada.

0: ziehen mit Obladi Oblada weiter. 38 nach 2 auf Radio Vaterland und der Fokus wechselt sofort. Roy Black übernimmt direkt mit dem Mädchen Carina.
1: Als

Roy Black hat Carina gerade noch ordentlich besungen. Auf Radio Vaterland ist jetzt aber Schluss mit aufgeräumt. Es darf ruhig ein kleines bisschen chaotischer werden. Lola Young übernimmt direkt mit Messi. No.

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5: Schon 15 Uhr. Hallo, Sie hören die KI News. Ich bin die Stimme von Niki Stettler. Die Liechtensteiner Schlagerband Kuschelbären verabschiedet sich endgültig von der Bühne. Nach fast 30 Jahren Bandgeschichte spielen die Musiker im Oktober 2026 ihre letzten beiden Konzerte. Das große Finale steigt im Rahmen der Wiesengaudi im Saal in Schaan. Ursprünglich war im Jahr 1998 lediglich ein einziger Auftritt der Kultgruppe geplant. Daraus wurden schließlich fast drei erfolgreiche Jahrzehnte. Danach reicht die Band das musikalische Zepter an die jüngere Formation Wehyata weiter. In Liechtenstein geht der Verein für Menschenrechte aktuell verstärkt gegen Diskriminierung und Hassrede vor. Sorge bereiten vor allem zunehmende Beschimpfungen gegen Behörden und Politiker. Um das genaue Ausmaß zu erfassen, führt der Verein derzeit eine Umfrage bei verschiedenen Ämtern durch. Seit der Einführung des Diskriminierungsverbots vor 9 Jahren verzeichnete die Staatsanwaltschaft 52 Meldungen. Das bestätigte Geschäftsführerin Alicia Längle. Zudem bietet der Verein ab sofort eine kostenlose Rechtsvertretung an, um grundsätzliche Menschenrechtsverletzungen vor Gericht zu klären. Der apostolische Administrator des Erzbistums Vaduz, Bischof Benno Elbs, macht sich stark für den konfessionellen Religionsunterricht in Liechtenstein. Genau 3 Jahre nach seinem Amtsantritt betonte Elbs heute die Bedeutung dieses Fachs. Auch bei einer wachsenden religiösen Vielfalt hat das Modell laut dem Bischof Zukunft. Denn wer die eigene Tradition kennt, begegnet anderen Religionen mit deutlich mehr Verständnis. Ein fundierter Unterricht fördert so das gegenseitige Vertrauen und stärkt den gesellschaftlichen Zusammenhalt im Fürstentum entscheidend. In Sevelen kommt es am 27. September zur Abstimmung über die revidierte Ortsplanung. Während Gemeindepräsident Eduard Neuhaus und der Gemeinderat die Vorlage für eine massvolle Weiterentwicklung unterstützen, regt sich Widerstand. Ein Referendumskomitee warnt vor drastischen Einschnitten in die Wohnqualität. Die neuen Bauvorschriften würden deutlich größere Gebäude und bis zu 15 Meter hohe Fassaden erlauben. Zudem befürchten die Kritiker den spürbaren Verlust von Grünflächen in den Wohnquartieren der St. Galler Nachbargemeinde. Das waren die Nachrichten. Jetzt das Wetter mit Kenny.
6: In Vaduz lassen wir den Tag bei aktuell milden 22 Grad ausklingen. Im Laufe des Abends ziehen langsam dichtere Wolkenfelder auf, die uns auch durch die Nacht begleiten. Dabei kühlt es sanft auf rund 16 Grad ab. Es bleibt weitgehend ruhig, lediglich in Richtung Bodensee könnten später ein paar vereinzelte Regentropfen fallen. Der Montag startet zunächst etwas unbeständig mit dichten Wolken und lokal etwas Regen, bevor am Nachmittag immer öfter die Sonne durchscheint. Bei einem frischen Nordwind erwarten uns 13 bis 20 Grad. Am Dienstag kehrt dann das goldene Herbstwetter zurück. Sobald sich der morgendliche Frühnebel auflöst, strahlt im ganzen Ländle wieder die Sonne bei Werten zwischen kühlen 8 und angenehmen 20 Grad.

Nach den ernsten Worten von Pink weht auf Radio Vaterland ab sofort ein völlig anderer Wind. Es darf wieder ein bisschen leichter werden, direkt aus dem Bauch heraus. Sie

Der Sound aus Philadelphia verabschiedet sich. Auf Radio Vaterland wechseln wir das Jahrzehnt und packen direkt einen ordentlichen Beat obendrauf. Tayo Cruz und Ludacris übernehmen. Break Your Heart.

Herzschmerz und Clubbeats haben fürs Erste ausgedient. Wer bei Tayo Cruz noch stillsitzen konnte, wird jetzt definitiv auf die Probe gestellt. Rednecks übernehmen mit The Spirit of the Hawk.

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1: Informativ, digital, aktuell. KI News mit der Stimme von Niki Stettler. Der Erfinder des ökologischen Fußabdrucks, Matis Wackernagel, warnt davor, die weltweite Umweltdiskussion nur auf den Klimawandel zu reduzieren. Bei einem Besuch in Basel betonte der Nachhaltigkeitspionier, dass der globale Ressourcenverbrauch das weitaus drängendere Problem sei. Als Beispiel nannte er die Schweiz, die heute rund viermal so viele Ressourcen verbraucht, wie sie selbst produziert. Laut Wackernagel wird die Welt künftig mit extremerem Klima und weniger Rohstoffen kämpfen müssen. Das gefährde weltweit die landwirtschaftliche Produktion erheblich. Die russische Hauptstadt Moskau ist Ziel einer beispiellosen Angriffswelle geworden. Die ukrainische Armee hat die Metropole mit Dutzenden Drohnen attackiert. Der Moskauer Bürgermeister sprach von den bisher schwersten Angriffen dieser Art. Gleichzeitig geht die russische Offensive unvermindert weiter. Bei Raketenangriffen auf die ukrainische Hauptstadt Kiew und das Umland starben vier Menschen. Bei einer weiteren Attacke kamen eine Mutter und ihre zwei Kinder ums Leben. Die militärische Gewalt erreicht damit eine neue Eskalationsstufe. Damit sind sie wieder auf dem neuesten Stand.

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Tame Impala flattert leise davon. 13 vor 4 auf Radio Vaterland. Jetzt bleibt alles ganz bodenständig und wunderbar ehrlich, ohne große Umwege. Hier kommt Herbert Grönemeyer.

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5: Schon 16 Uhr. KI-News kurz und knapp, präsentiert von der Stimme von Niki Stettler. Hallo. Nach einem Einbruch in Hinterschellenberg jagt die Polizei die flüchtigen Täter über die Landesgrenzen hinweg. Ein Zivilbeamter hatte die Einbrecher am späten Samstagabend auf der Flucht überrascht. Die Liechtensteiner Landespolizei leitete sofort eine groß angelegte Suchaktion ein und setzte dabei auch Drohnen ein. Einsatzkräfte aus der Schweiz und aus Vorarlberg unterstützten die Fahndung. Im benachbarten österreichischen Nofels ließen die Täter schließlich ihr Fluchtauto samt Diebesgut zurück und entkamen zu Fuß. Die Ermittlungen laufen derzeit auf Hochtouren. Die Liechtensteiner Schlagerband Kuschelbären verabschiedet sich endgültig von der Bühne. Nach fast 30 Jahren Bandgeschichte spielen die Musiker im Oktober 2026 ihre letzten beiden Konzerte. Das große Finale steigt im Rahmen der Wiesengaudi im Saal in Schaan. Ursprünglich war im Jahr 1998 lediglich ein einziger Auftritt der Kultgruppe geplant. Daraus wurden schließlich fast drei erfolgreiche Jahrzehnte. Danach reicht die Band das musikalische Zepter an die jüngere Formation Vehuata weiter. In Sevelen kommt es am 27. September zur Abstimmung über die revidierte Ortsplanung. Während Gemeindepräsident Eduard Neuhaus und der Gemeinderat die Vorlage für eine massvolle Weiterentwicklung unterstützen, regt sich Widerstand. Ein Referendumskomitee warnt vor drastischen Einschnitten in die Wohnqualität. Die neuen Bauvorschriften würden deutlich größere Gebäude und bis zu 15 Meter hohe Fassaden erlauben. Zudem befürchten die Kritiker den spürbaren Verlust von Grünflächen in den Wohnquartieren der St. Galler Nachbargemeinde. Der apostolische Administrator des Erzbistums Vaduz, Bischof Benno Elbs, macht sich stark für den konfessionellen Religionsunterricht in Liechtenstein. Genau drei Jahre nach seinem Amtsantritt betonte Elbs heute die Bedeutung dieses Fachs. Auch bei einer wachsenden religiösen Vielfalt hat das Modell laut dem Bischof Zukunft. Denn wer die eigene Tradition kennt, begegnet anderen Religionen mit deutlich mehr Verständnis. Ein fundierter Unterricht fördert so das gegenseitige Vertrauen und stärkt den gesellschaftlichen Zusammenhalt im Fürstentum entscheidend. Das war's von den Nachrichten. Kenny, wie wird das Wetter?
6: In Vaduz klingt der Sonntag bei noch recht milden 22 Grad aus. Zunächst zeigen sich am Himmel nur feine Schleierwolken. Im Laufe der Nacht zieht es dann aber zunehmend zu und die Temperaturen sinken auf 16 Grad. Gegen Morgen ist vereinzelt auch mal ein Regentropfen möglich. Zum Start in die neue Woche wechseln sich am Montag dichte Wolken und sonnige Abschnitte ab. Bei spürbarem Nordwind liegen die Werte im Rheintal zwischen 13 und 20 Grad. Der Dienstag bringt nach frischen 8 Grad am Morgen rasch wieder strahlenden Sonnenschein ins Ländle. Bei angenehmen Tageshöchstwerten von erneut 20 Grad.

Das war Wonderful Life von Hertz. Ein großer Song und jetzt ein wichtiges Thema aus Liechtenstein. Der Verein für Menschenrechte geht verstärkt gegen Diskriminierung und Hassrede vor. Seit Einführung des Diskriminierungsverbots vor 9 Jahren gab es bei der Staatsanwaltschaft 52 Meldungen. Besonders sorgen zunehmende Beschimpfungen gegen Behörden und Politiker. Eine Umfrage läuft, außerdem gibt's kostenlose Rechtsvertretung für grundsätzliche Menschenrechtsfälle. Jetzt, Wannsee.

Auf Radio Vaterland trocknen die Badesachen vom Wannsee noch kurz in der Sonne. Ein bisschen frischer Wind tut jetzt gut. Glasperlenspiel übernimmt direkt mit Nie vergessen.

Joe Cocker lässt den Hut kurzerhand auf. 19 Minuten nach 4 auf Radio Vaterland. Die analogen Instrumente werden jetzt direkt gegen feine Beats eingetauscht. Skrillex, Diplo und Justin Bieber übernehmen. Where are you now?

Ferro lässt die italienische Leichtigkeit noch kurz im Raum stehen. Auf Radio Vaterland wird es direkt im Anschluss eine Spur tanzbarer. Hier ist Ava Max mit My Head and My Heart.

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1: Hallo, Sie hören die KI News, ich bin die Stimme von Niki Stettler. Die russische Hauptstadt Moskau ist Ziel einer beispiellosen Angriffswelle geworden. Die ukrainische Armee hat die Metropole mit Dutzenden Drohnen attackiert. Der Moskauer Bürgermeister sprach von den bisher schwersten Angriffen dieser Art. Gleichzeitig geht die russische Offensive unvermindert weiter. Bei Raketenangriffen auf die ukrainische Hauptstadt Kiew und das Umland starben 4 Menschen. Bei einer weiteren Attacke kamen eine Mutter und ihre 2 Kinder ums Leben. Die militärische Gewalt erreicht damit eine neue Eskalationsstufe. Der Hitzesommer 2026 sprengte in den Schweizer Freibädern sämtliche Rekorde. Zürich knackte erstmals die magische Marke von 3 Millionen Badegästen. Auch Bern verzeichnete mit knapp 2 Millionen Eintritten ein historisches Hoch, während Basel ein Besucherplus von über einem Viertel meldet. Dieser enorme Andrang forderte das Personal spürbar. Dennoch verlief die Saison dank aufgestockter Sicherheitsmaßnahmen vielerorts geordnet. Angesichts der schweißtreibenden Temperaturen prüfen nun immer mehr Städte, ihre Badis künftig länger offen zu halten. Damit sind sie wieder auf dem neuesten Stand.

Die Stranglers zeigten gerade absolut keine Gnade. Auf Radio Vaterland wird es nun wieder ein gutes Stück heimatlicher. Megawatt übernimmt direkt das Zepter. Via du bist.

Borg hat sich gerade mit Adios Amor verabschiedet. Auf Radio Vaterland wird die Stimmungskurve jetzt aber steil nach oben gezogen und der Club übernimmt. Usher und Pitbull.

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5: Es ist 17 Uhr. Sie hören die Stimme von Niki Stettler mit den aktuellen KI-News. Hallo. Nach einem Einbruch in Hinterschellenberg jagt die Polizei die flüchtigen Täter über die Landesgrenzen hinweg. Ein Zivilbeamter hatte die Einbrecher am späten Samstagabend auf der Flucht überrascht. Die Liechtensteiner Landespolizei leitete sofort eine groß angelegte Suchaktion ein und setzte dabei auch Drohnen ein. Einsatzkräfte aus der Schweiz und aus Vorarlberg unterstützten die Fahndung. Im benachbarten österreichischen Nofels ließen die Täter schließlich ihr Fluchtauto samt Diebesgut zurück und entkamen zu Fuß. Die Ermittlungen laufen derzeit auf Hochtouren. Die Liechtensteiner Schlagerband Kuschelbären verabschiedet sich endgültig von der Bühne. Nach fast 30 Jahren Bandgeschichte spielen die Musiker im Oktober 2026 ihre letzten beiden Konzerte. Das große Finale steigt im Rahmen der Wiesengaudi im Saal in Schaan. Ursprünglich war im Jahr 1998 lediglich ein einziger Auftritt der Kultgruppe geplant. Daraus wurden schließlich fast drei erfolgreiche Jahrzehnte. Danach reicht die Band das musikalische Zepter an die jüngere Formation Vehyata weiter. In Sevelen kommt es am 27. September zur Abstimmung über die revidierte Ortsplanung. Während Gemeindepräsident Eduard Neuhaus und der Gemeinderat die Vorlage für eine massvolle Weiterentwicklung unterstützen, regt sich Widerstand. Ein Referendumskomitee warnt vor drastischen Einschnitten in die Wohnqualität. Die neuen Bauvorschriften würden deutlich größere Gebäude und bis zu 15 Meter hohe Fassaden erlauben. Zudem befürchten die Kritiker den spürbaren Verlust von Grünflächen in den Wohnquartieren der St. Galler Nachbargemeinde. Der apostolische Administrator des Erzbistums Vaduz, Bischof Benno Elbs, macht sich stark für den konfessionellen Religionsunterricht in Liechtenstein. Genau drei Jahre nach seinem Amtsantritt betonte Elbs heute die Bedeutung dieses Fachs. Auch bei einer wachsenden religiösen Vielfalt hat das Modell laut dem Bischof Zukunft. Denn wer die eigene Tradition kennt, begegnet anderen Religionen mit deutlich mehr Verständnis. Ein fundierter Unterricht fördert so das gegenseitige Vertrauen und stärkt den gesellschaftlichen Zusammenhalt im Fürstentum entscheidend. Weiter mit dem Wetter, Kenny.
6: In Vaduz klingt der Tag bei angenehmen 22 Grad aus. Im Laufe des Abends ziehen dichtere Wolkenfelder über das Rheintal, die in der Nacht bei milden 16 Grad vereinzelt ein paar Regentropfen bringen. Der Montag startet wolkig, bevor am Nachmittag wieder die Sonne durchblickt. Bei einem spürbaren Nordwind bewegen sich die Temperaturen zwischen 13 und 20 Grad. Am Dienstag erwartet uns nach etwas Frühnebel im ganzen Ländle viel Sonnenschein. Die Die Werte starten bei frischen 8 Grad am Morgen und klettern tagsüber erneut auf milde 20 Grad.

Die Bee Gees ziehen leise weiter. Auf Radio Vaterland wird jetzt nicht lange gefackelt. Es darf direkt eine ganze Ecke lauter werden. Hier sind 24/7 mit I Can't Stand.

Raven Linné zieht ganz entspannt weiter. Auf Radio Vaterland kommt jetzt eine ordentliche Portion Schwung in die Sache. Der Plattenteller rotiert ab sofort auf Hochtouren. Hier sind Dead or Alive mit You Spin.

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1: Was heute wichtig ist, die Stimme von Niki Stettler präsentiert die KI-News. Extremes Niedrigwasser auf dem Rhein sorgt für massive Transportprobleme und steigende Preise. Im August sank der Pegel im deutschen Kaub auf den Rekordtiefstand von nur 6 Zentimetern. Güterschiffe können deshalb nur einen Bruchteil ihrer Ladung transportieren. Die teure Verlagerung auf Lastwagen treibt die Frachtkosten drastisch in die Höhe. Endkunden spüren das bereits durch teurere Benzin. Auch Lebensmittel könnten im Preis steigen. Laut Experten dürften sich extreme Trockenperioden künftig auf bis zu 80 Tage im Jahr verdoppeln. Die russische Hauptstadt Moskau ist Ziel einer beispiellosen Angriffswelle geworden. Die ukrainische Armee hat die Metropole mit Dutzenden Drohnen attackiert. Der Moskauer Bürgermeister sprach von den bisher schwersten Angriffen dieser Art. Gleichzeitig geht die russische Offensive unvermindert weiter. Bei Raketenangriffen auf die ukrainische Hauptstadt Kiew und das Umland starben 4 Menschen. Bei einer weiteren Attacke kamen eine Mutter und ihre 2 Kinder ums Leben. Die militärische Gewalt erreicht damit eine neue Eskalationsstufe. Das waren die neuesten Nachrichten aus der Redaktion. Auf Wiedersehen.

Ma Baker hat sich aus dem Staub gemacht. Auf Radio Vaterland wartet jetzt direkt die große Leinwandromantik. Bill Medley und Jennifer Warnes. I had the time of my life.

0: Der Moment der großen Hebefigur ist abgehakt. Auf Radio Vaterland fliegen die Schmetterlinge im Bauch jetzt gnadenlos raus. Die Laune kippt nämlich gewaltig. Hier ist Anastacia mit Sick and Tired.
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5: 18 Uhr. Hallo und willkommen. Die Stimme von Niki Stettler führt Sie durch die KI-News. Nach einem Einbruch in Hinterschellenberg jagt die Polizei die flüchtigen Täter über die Landesgrenzen hinweg. Ein Zivilbeamter hatte die Einbrecher am späten Samstagabend auf der Flucht überrascht. Die Liechtensteiner Landespolizei leitete sofort eine groß angelegte Suchaktion ein und setzte dabei auch Drohnen ein. Einsatzkräfte aus der Schweiz und aus Vorarlberg unterstützten die Fahndung. Im benachbarten österreichischen Nofels ließen die Täter schließlich ihr Fluchtauto samt Diebesgut zurück und entkamen zu Fuß. Die Ermittlungen laufen derzeit auf Hochtouren. Die Liechtensteiner Schlagerband Kuschelbären verabschiedet sich endgültig von der Bühne. Nach fast 30 Jahren Bandgeschichte spielen die Musiker im Oktober 2026 ihre letzten beiden Konzerte. Das große Finale steigt im Rahmen der Wiesengaudi im Saal in Schaan. Ursprünglich war im Jahr 1998 lediglich ein einziger Auftritt der Kultgruppe geplant. Daraus wurden schließlich fast drei erfolgreiche Jahrzehnte. Danach reicht die Band das musikalische Zepter an die jüngere Formation Wehyater weiter. In Sevelen kommt es am 27. September zur Abstimmung über die revidierte Ortsplanung. Während Gemeindepräsident Eduard Neuhaus und der Gemeinderat die Vorlage für eine massvolle Weiterentwicklung unterstützen, regt sich Widerstand. Ein Referendumskomitee warnt vor drastischen Einschnitten in die Wohnqualität. Die neuen Bauvorschriften würden deutlich größere Gebäude und bis zu 15 Meter hohe Fassaden erlauben. Zudem befürchten die Kritiker den spürbaren Verlust von Grünflächen in den Wohnquartieren der St. Galler Nachbargemeinde. Der apostolische Administrator des Erzbistums Vaduz, Bischof Benno Elbs, macht sich stark für den konfessionellen Religionsunterricht in Liechtenstein. Genau drei Jahre nach seinem Amtsantritt betonte Elbs heute die Bedeutung dieses Fachs. Auch bei einer wachsenden religiösen Vielfalt hat das Modell laut dem Bischof Zukunft. Denn wer die eigene Tradition kennt, begegnet anderen Religionen mit deutlich mehr Verständnis. Ein fundierter Unterricht fördert so das gegenseitige Vertrauen und stärkt den gesellschaftlichen Zusammenhalt im Fürstentum entscheidend. Das waren die neuesten Nachrichten. Kenny, wie wird das Wetter?
6: Der Sonntagabend in Vaduz zeigt sich aktuell mild bei 22 Grad. Zunächst ziehen nur feine Schleierwolken durch, die nachts jedoch allmählich dichter werden. Bis zum Morgen kühlt es auf 16 Grad ab und lokal können vereinzelt ein paar Regentropfen fallen. Am Montag startet die neue Woche wolkig, später setzt sich aber immer öfter die Sonne durch. Ein spürbarer Nordwind begleitet dabei, Temperaturen von 13 bis 20 Grad. Der Dienstag bringt dann wieder bestes Hochdruckwetter. Nach rascher Nebelauflösung strahlt im ganzen Ländle die Sonne, bei kühlen 8 Grad am Morgen und angenehmen 20 Grad am Nachmittag.
7: Ich bin Eva Wehner-Weser und bei Radio Vaterland läuft's Nacht. Eine Sendung voller ruhiger, atmosphärischer Töne zum Abschalten und Zurücklehnen. Die perfekte Gelegenheit, um durchzuatmen und entspannte Musik wirken zu lassen. Den Anfang machen Level 42 mit der Live-Version von Hot Water.

Das war Hot Water von Level 42. Jetzt ein ernsteres Thema. In Liechtenstein geht der Verein für Menschenrechte verstärkt gegen Diskriminierung und Hassrede vor. Seit Einführung des Verbots vor 9 Jahren gab es 52 Meldungen bei der Staatsanwaltschaft, sagt Geschäftsführerin Alicia Lengle. Besonders Sorgen machen zunehmende Beschimpfungen gegen Behörden und Politiker. Eine Umfrage bei Ämtern soll das Ausmaß klären. Neu ist kostenlose Rechtsvertretung bei grundsätzlichen Menschenrechtsverletzungen vor Gericht. Und jetzt Melody Gardot mit Baby, I'm

Melody Gardot und das Narrensein. Manchmal ist es ohnehin viel schlauer, die Dinge einfach mal laufen zu lassen. Blank und Jones auf Radio Vaterland. Let it go.

Einfach mal loslassen. Blank und Jones machen es bestens vor. Auf Radio Vaterland zieht jetzt nahtlos ein wenig italienische Leichtigkeit ein, ganz ohne Koffer packen. Hier ist Chiara Civello mit Samba Roma.

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Das war Stranger in the Night von Fausto Papetti. Wunderschön, aber ein harter Kontrast zu den Nachrichten aus Vaduz. Der FC Vaduz hat zu Hause gegen den FC Thun mit 1:2 verloren. Thun führte schon 2:0, ehe in der 73. Minute der Anschlusstreffer fiel. In der 90. Minute vergaben die Vaduzer dann die 100%ige Chance zum Ausgleich. Schon die 7. Niederlage im 9. Spiel. Jetzt etwas Blues. 219 Blues vom Dutch Swing College.

Nach dem Blues vom Dutch Swing College schalten wir auf Radio Vaterland direkt einen Gang höher. Frischer Sound von M-People. 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

M-People und Just For You ziehen langsam weiter. Radio Vaterland schlägt musikalisch jetzt eine völlig andere Richtung ein. Hier ist die Jazzkantine mit Im Name Gottes.

Manchmal tut ein kurzer Tritt an die frische Luft einfach richtig gut. Der Groove der Jazzkantine weht noch leise mit, während hier schon Mezzoforte übernehmen. Stepping out.

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5: Es ist wieder 19 Uhr. Hallo, Sie hören die KI News, ich bin die Stimme von Niki Stettler. Nach seinem turbulenten Abschied vom USV Eschen-Mauren ist Michele Polverino wieder auf Erfolgskurs. Der Ex-Nationalspieler legt als neuer Trainer des FC Thugen einen perfekten Saisonstart hin. Mit 18 Punkten aus den ersten 6 Spielen führt seine Mannschaft die Tabelle der ersten Liga unangefochten an. Die neue intensive Spielphilosophie greift auf Anhieb. Damit meldet sich der Liechtensteiner nach einem schwierigen Frühjahr sportlich eindrucksvoll zurück. Der Liechtensteiner Fußballclub USV Eschen-Mauren reist für sein nächstes Auswärtsspiel ins Tessin. Dort trifft die Mannschaft von Trainer Patrick Winkler auf den Verein Colina d'Oro. Nach dem hart erkämpften 4:3 Erfolg gegen Mendrisio wollen die Unterländer den Schwung nutzen. Das Hauptaugenmerk liegt dabei auf der Abwehr. In den bisherigen 6 Saisonspielen kassierte das Team bereits 14 Gegentore. Der Trainer fordert deshalb deutlich mehr Konstanz. Neu im Aufgebot steht zudem Stürmer Orhan Vojic. In Vaduz eröffnet am 26. September die erste Kletterhalle Liechtensteins. Auf 3 Etagen und einer Fläche von rund 3000 Quadratmetern bietet die neue Anlage des Liechtensteiner Alpenvereins künftig Platz für Anfänger und Profis. Neben klassischen Kletter- und Boulderwänden stehen den Besuchern ein Kinderbereich sowie ein Bistro zur Verfügung. Derzeit laufen die Feinarbeiten noch auf Hochtouren. Am Eröffnungstag startet dann ab 13 Uhr ein öffentliches Fest mit Show-Einlagen und Schnupperklettern. In der Fußballmeisterschaft steht der FC Balzers vor einer Pflichtaufgabe. Der Tabellenführer gastiert auswärts beim Schlusslicht Schaffhausen. Die Oberländer gehen mit der besten Offensive der Liga als klare Favoriten ins Spiel. Dennoch droht ein hartes Stück Arbeit. Das Team muss auf einem ungewohnten Kunstrasen antreten und den Ausfall von Top-Torschütze Mitko Georgiewski sowie 4 weiteren Spielern verkraften. Zudem gelten die jungen Gastgeber als defensiv sehr kompakt. Um die Tabellenspitze zu verteidigen, ist ein Sieg für die Balzner absolute Pflicht. Weiter mit dem Wetter, Kenny.
6: Der Abend in Vaduz ist bei milden 22 Grad noch recht freundlich. Allmählich ziehen jedoch zarte Schleierwolken auf, die sich in der Nacht verdichten. Dabei kühlt es auf 16 Grad ab und Richtung Bodensee können vereinzelte Regentropfen fallen. Der Montag startet oft wolkig mit lokalen Schauern bei 13 bis 20 Grad. Im Tagesverlauf blinzelt aber immer öfter die Sonne durch. Am Dienstag kehrt das goldene Herbstwetter zurück. Nach etwas Frühnebel strahlt im ganzen Ländle die Sonne. Bei kühlen 8 Grad am Morgen und milden 20 Grad am Nachmittag.

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Nach der weiten Weltreise mit Schiller geht der Blick jetzt wieder eher nach innen. Einfach menschlich bleiben. Hier ist Herb Alpert mit Human Nature.

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Das war Für Frauen ist das kein Problem von Max Rabe und Palastorchester. Und nun ein ernster, aber wichtiger Gedanke. Kardinal Kurt Koch sagt, die Einheit der christlichen Kirchen ist eine Grundlage für den Weltfrieden. Nur versöhnte Christen können glaubwürdig wirken. Ein Schlüssel sei der Religionsunterricht. Wer den eigenen Glauben kennt, kann offen in den Dialog gehen. Fällt der Unterricht weg, sind die Pfarreien gefragt. Jetzt Norman Brown mit Heart to Heart.

Dana Lane ziehen weiter. Auf Radio Vaterland weht jetzt direkt ein ganz anderer musikalischer Wind. Der kleine braune Krug steht nämlich schon bereit. Glenn Miller, Little Brown Jug.

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1: Sie hören die Stimme von Niki Stettler mit den aktuellen KI-News. Hallo. Extremes Niedrigwasser auf dem Rhein sorgt für massive Transportprobleme und steigende Preise. Im August sank der Pegel im deutschen Kaub auf den Rekordtiefstand von nur 6 Zentimetern. Güterschiffe können deshalb nur einen Bruchteil ihrer Ladung transportieren. Die teure Verlagerung auf Lastwagen treibt die Frachtkosten drastisch in die Höhe. Endkunden spüren das bereits durch teureres Benzin. Auch Lebensmittel könnten im Preis steigen. Laut Experten dürften sich extreme Trockenperioden künftig auf bis zu 80 Tage im Jahr verdoppeln. Im Iran setzen die Behörden die strenge Kopftuchpflicht offenbar immer weniger durch. Nach den landesweiten Protesten vor 2 Jahren weigern sich viele Frauen weiterhin, die Vorschriften einzuhalten. Laut Länderexperten duldet das Regime diesen Widerstand mittlerweile stillschweigend, da sämtliche Versuche einer harten Durchsetzung gescheitert sind. Zudem fürchtet die politische Führung neue Massenaufstände. Die Stimmung im Land ist wegen einer massiven Wirtschaftskrise, enormer Inflation und weit verbreiteter Korruption ohnehin extrem angespannt. Damit sind sie wieder auf dem neuesten Stand.

Diana Krall verabschiedet sich mit Superstar. So am frühen Abend um 19:45 übernimmt auf Radio Vaterland eine ziemlich bekannte Schurkin das Zepter. Dr. John mit Cruella de Vil.

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1: Dr. John packt seine Sachen. Auf Radio Vaterland wird es jetzt richtig voll im Studio. Ein komplettes Orchester steht nämlich schon bereit. Thorsten Drücker mit Hey Soul Sisters.

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5: 20 Uhr. Was heute wichtig ist, die Stimme von Niki Stettler präsentiert die KI-News. Der FC Vaduz steckt in der Krise und hat eine weitere bittere Heimniederlage kassiert. Gegen den FC Thun verloren die Liechtensteiner knapp mit 1:2. Die Gäste gingen zunächst mit 2:0 in Führung, bevor der Anschlusstreffer in der 73. Minute noch einmal Spannung brachte. Kurz vor Abpfiff in der 90. Minute vergab Vaduz jedoch eine 100%ige Chance auf den Ausgleich. Damit kassiert der Liechtensteiner Hauptstadtklub bereits die 7. Niederlage im 9. Saisonspiel. Nach einem Einbruch in Hinterschellenberg jagt die Polizei die flüchtigen Täter über die Landesgrenzen hinweg. Ein Zivilbeamter hatte die Einbrecher am späten Samstagabend auf der Flucht überrascht. Die Liechtensteiner Landespolizei leitete sofort eine groß angelegte Suchaktion ein und setzte dabei auch Drohnen ein. Einsatzkräfte aus der Schweiz und aus Vorarlberg unterstützten die Fahndung. Im benachbarten österreichischen Nofels ließen die Täter schließlich ihr Fluchtauto samt Diebesgut zurück und entkamen zu Fuß. Die Ermittlungen laufen derzeit auf Hochtouren. Die Liechtensteiner Schlagerband Kuschelbären verabschiedet sich endgültig von der Bühne. Nach fast 30 Jahren Bandgeschichte spielen die Musiker im Oktober 2026 ihre letzten beiden Konzerte. Das große Finale steigt im Rahmen der Wiesengaudi im Saal in Schaan. Ursprünglich war im Jahr 1998 lediglich ein einziger Auftritt der Kultgruppe geplant. Daraus wurden schließlich fast 3 erfolgreiche Jahrzehnte. Danach reicht die Band das musikalische Zepter an die jüngere Formation Wehyater weiter. In Sevelen kommt es am 27. September zur Abstimmung über die revidierte Ortsplanung. Während Gemeindepräsident Eduard Neuhaus und der Gemeinderat die Vorlage für eine massvolle Weiterentwicklung unterstützen, regt sich Widerstand. Ein Referendumskomitee warnt vor drastischen Einschnitten in die Wohnqualität. Die neuen Bauvorschriften würden deutlich größere Gebäude und bis zu 15 Meter hohe Fassaden erlauben. Zudem befürchten die Kritiker den spürbaren Verlust von Grünflächen in den Wohnquartieren der St. Galler Nachbargemeinde. Das war's von den Nachrichten. Kenny, wie wird das Wetter?
6: In Vaduz klingt dieser milde Herbsttag bei aktuell angenehmen 22 Grad aus. Zunächst zieren dünne Schleierwolken den Abendhimmel über dem Ländle. Nachts schieben sich langsam dichtere Wolkenfelder vor die Sterne und die Luft kühlt auf 16 Grad ab. Dabei kann in Richtung Bodensee vereinzelt ein Regentropfen fallen. Der Montag startet wolkig und lokal etwas nass, bevor am Nachmittag wieder öfter die Sonne durchscheint. Die Werte liegen dabei zwischen 13 und 20 Grad. Am Dienstag erwartet uns nach etwas Frühnebel strahlender Sonnenschein im Rheintal. Die Temperaturen bewegen sich dann zwischen frischen 8 am Morgen und freundlichen 20 Grad am Nachmittag.

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1: Einen schönen guten Tag. Die Stimme von Niki Stettler hier mit den KI-News. Extremes Niedrigwasser auf dem Rhein sorgt für massive Transportprobleme und steigende Preise. Im August sank der Pegel im deutschen Kaub auf den Rekordtiefstand von nur 6 Zentimetern. Güterschiffe können deshalb nur einen Bruchteil ihrer Ladung transportieren. Die teure Verlagerung auf Lastwagen treibt die Frachtkosten drastisch in die Höhe. Endkunden spüren das bereits durch teureres Benzin. Auch Lebensmittel könnten im Preis steigen. Laut Experten dürften sich extreme Trockenperioden künftig auf bis zu 80 Tage im Jahr verdoppeln. Im Iran setzen die Behörden die strenge Kopftuchpflicht offenbar immer weniger durch. Nach den landesweiten Protesten vor 2 Jahren weigern sich viele Frauen weiterhin, die Vorschriften einzuhalten. Laut Länderexperten duldet das Regime diesen Widerstand mittlerweile stillschweigend, da sämtliche Versuche einer harten Durchsetzung gescheitert sind. Zudem fürchtet die politische Führung neue Massenaufstände. Die Stimmung im Land ist wegen einer massiven Wirtschaftskrise, enormer Inflation und weit verbreiteter Korruption ohnehin extrem angespannt. Das waren die neuesten Nachrichten aus der Redaktion. Auf Wiedersehen.

Santana schwingt noch leise nach. 41 nach 8 am Abend. Auf Radio Vaterland übernehmen nun zwei Herren, die keine große Vorstellung brauchen. Hier sind Sting und Eric Clapton. It's Probably Me.

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2: Mary Wilson hat sich einfach in die Liebe verliebt. Ein fantastisches Konzept. Auf Radio Vaterland packen wir jetzt gedanklich die Koffer für Paris. Hier ist Alice Francis mit French Affair.

0: Alice Francis zieht weiter. Das Tempo auf Radio Vaterland steigt jetzt spürbar an. Asleep at the Wheel übernehmen direkt mit Beat Me Daddy, 8 to the Bar.
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5: Schon 21 Uhr. Die KI-News kurz und knapp, präsentiert von der Stimme von Niki Stettler. Hallo. Der FC Vaduz steckt in der Krise und hat eine weitere bittere Heimniederlage kassiert. Gegen den FC Thun verloren die Liechtensteiner knapp mit 1:2. Die Gäste gingen zunächst mit 2:0 in Führung, bevor der Anschlusstreffer in der 73. Minute noch einmal Spannung brachte. Kurz vor Abpfiff in der 90. Minute vergab Vaduz jedoch eine 100%ige Chance auf den Ausgleich. Damit kassiert der Liechtensteiner Hauptstadtklub bereits die 7. Niederlage im 9. Saisonspiel. Nach einem Einbruch in Hinterschellenberg jagt die Polizei die flüchtigen Täter über die Landesgrenzen hinweg. Ein Zivilbeamter hatte die Einbrecher am späten Samstagabend auf der Flucht überrascht. Die Liechtensteiner Landespolizei leitete sofort eine groß angelegte Suchaktion ein und setzte dabei auch Drohnen ein. Einsatzkräfte aus der Schweiz und aus Vorarlberg unterstützten die Fahndung. Im benachbarten österreichischen Nofels ließen die Täter schließlich ihr Fluchtauto samt Diebesgut zurück und entkamen zu Fuß. Die Ermittlungen laufen derzeit auf Hochtouren. Die Liechtensteiner Schlagerband Kuschelbären verabschiedet sich endgültig von der Bühne. Nach fast 30 Jahren Bandgeschichte spielen die Musiker im Oktober 2026 ihre letzten beiden Konzerte. Das große Finale steigt im Rahmen der Wiesn-Gaudi im Saal in Schaan. Ursprünglich war im Jahr 1998 lediglich ein einziger Auftritt der Kultgruppe geplant. Daraus wurden schließlich fast 3 erfolgreiche Jahrzehnte. Danach reicht die Band das musikalische Zepter an die jüngere Formation Vehuater weiter. Der vatikanische Ökumene-Verantwortliche Kardinal Kurt Koch sieht die Einheit der christlichen Kirchen als Basis für den Weltfrieden. Nur versöhnte Christen könnten glaubhaft in der Gesellschaft wirken. Ein zentraler Schlüssel für diese Einigkeit ist laut dem Kardinal der Religionsunterricht. Junge Menschen müssten ihren Glauben genau kennen, um mit anderen Konfessionen in einen echten Dialog zu treten. Sollte der konfessionelle Unterricht an den Schulen künftig wegfallen, nimmt Koch die einzelnen Pfarreien in die Pflicht.
6: In Vaduz klingt dieser milde Herbsttag bei aktuell angenehmen 22 Grad aus. Zunächst zieren dünne Schleierwolken den Abendhimmel über dem Ländle. Nachts schieben sich langsam dichtere Wolkenfelder vor die Sterne und die Luft kühlt auf 16 Grad ab. Dabei kann in Richtung Bodensee vereinzelt ein Regentropfen fallen. Der Montag startet wolkig und lokal etwas nass, bevor am Nachmittag wieder öfter die Sonne durchscheint. Die Werte liegen dabei zwischen 13 und 20 Grad. Am Dienstag erwartet uns nach etwas Frühnebel strahlender Sonnenschein im Rheintal. Die Temperaturen bewegen sich dann zwischen frischen 8 am Morgen und freundlichen 20 Grad am Nachmittag.

Sandburgen bauen mit Brian Culbertson macht Laune, hält bei Flut aber bekanntlich nicht ewig. Was im Idealfall deutlich länger hält, bringt jetzt Dennis Klack auf Radio Vaterland.

Der Flug nach Rio mit Bobby Lyle ist gelandet. Die Koffer bleiben heute einfach mal auf dem Band stehen. Hier geht es nämlich direkt schwungvoll weiter. Matt Bianco mit Web Bam Boogie.

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1: Die KI-News mit der Stimme von Niki Stettler. Hallo, der Schweizer Nationalrat greift der einheimischen Weinbranche unter die Arme. Die Winzer kämpfen mit dem Klimawandel und einem weltweit sinkenden Konsum. Um Ernteschwankungen künftig besser auszugleichen, hat die Große Kammer am Mittwoch einer sogenannten Klimareserve zugestimmt. In ertragsstarken Jahren dürfen Weinbauern überschüssige Trauben als Reserve einlagern. Fällt die Ernte später einmal mager aus, darf dieser Wein verkauft werden. Das stabilisiert den Markt und verhindert fallende Preise. Als nächstes muss noch der Ständerat über die Maßnahme entscheiden. Im Iran setzen die Behörden die strenge Kopftuchpflicht offenbar immer weniger durch. Nach den landesweiten Protesten vor 2 Jahren weigern sich viele Frauen weiterhin, die Vorschriften einzuhalten. Laut Länderexperten duldet das Regime diesen Widerstand mittlerweile stillschweigend, da sämtliche Versuche einer harten Durchsetzung gescheitert sind. Zudem fürchtet die politische Führung neue Massenaufstände. Die Stimmung im Land ist wegen einer massiven Wirtschaftskrise, enormer Inflation und weit verbreiteter Korruption ohnehin extrem angespannt. Damit sind sie wieder auf dem neuesten Stand.

Das war Keyboard Affair mit den Turbular Bells. Auf Radio Vaterland folgen jetzt absolut himmlische Ansichten. Die Bridgewater D mit Angel Eyes.

Die Achtsamkeit von Matthew Horsell wirkt noch ein wenig nach. Auf Radio Vaterland geht der Blick nun charmant in die eigene Vergangenheit. Katharina Valente und Katharine Michel mit The Way We Were.

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5: Es ist wieder 22 Uhr. Die KI-News kurz und knapp, präsentiert von der Stimme von Niki Stettler. Hallo. Der FC Vaduz steckt in der Krise und hat eine weitere bittere Heimniederlage kassiert. Gegen den FC Thun verloren die Liechtensteiner knapp mit 1:2. Die Gäste gingen zunächst mit 2:0 in Führung, bevor der Anschlusstreffer in der 73. Minute noch einmal Spannung brachte. Kurz vor Abpfiff in der 90. Minute vergab Vaduz jedoch eine hundertprozentige Chance auf den Ausgleich. Damit kassiert der Liechtensteiner Hauptstadtklub bereits die 7. Niederlage im 9. Saisonspiel. Nach einem Einbruch in Hinterschellenberg jagt die Polizei die flüchtigen Täter über die Landesgrenzen hinweg. Ein Zivilbeamter hatte die Einbrecher am späten Samstagabend auf der Flucht überrascht. Die Liechtensteiner Landespolizei leitete sofort eine groß angelegte Suchaktion ein und setzte dabei auch Drohnen ein. Einsatzkräfte aus der Schweiz und aus Vorarlberg unterstützten die Fahndung. Im benachbarten österreichischen Nofels ließen die Täter schließlich ihr Fluchtauto samt Diebesgut zurück und entkamen zu Fuß. Die Ermittlungen laufen derzeit auf Hochtouren. Die Liechtensteiner Schlagerband Kuschelbären verabschiedet sich endgültig von der Bühne. Nach fast 30 Jahren Bandgeschichte spielen die Musiker im Oktober 2026 ihre letzten beiden Konzerte. Das große Finale steigt im Rahmen der Wiesengaudi im Saal in Schaan. Ursprünglich war im Jahr 1998 lediglich ein einziger Auftritt der Kultgruppe geplant. Daraus wurden schließlich fast 3 erfolgreiche Jahrzehnte. Danach reicht die Band das musikalische Zepter an die jüngere Formation Vehuata weiter. Der Vatikanische Ökumene-Verantwortliche Kardinal Kurt Koch sieht die Einheit der christlichen Kirchen als Basis für den Weltfrieden. Nur versöhnte Christen könnten glaubhaft in der Gesellschaft wirken. Ein zentraler Schlüssel für diese Einigkeit ist laut dem Kardinal der Religionsunterricht. Junge Menschen müssten ihren Glauben genau kennen, um mit anderen Konfessionen in einen echten Dialog zu treten. Sollte der konfessionelle Unterricht an den Schulen künftig wegfallen, nimmt Koch die einzelnen Pfarreien in die Pflicht. Und nun das Wetter. Kenny?
6: In Vaduz liegen die Temperaturen aktuell bei rund 20 Grad. Der heutige Bereich reicht von etwa 12 bis 25 Grad. Am Himmel zeigen sich zunächst nur harmlose Schleierwolken und die Sonne scheint ausgiebig. Erst später ziehen langsam dichtere Wolkenfelder auf, die vereinzelt ein paar Regentropfen mitbringen können. Insgesamt dominiert heute aber ein überaus freundlicher und angenehm warmer Herbsteindruck. Am Montag wird das Wetter mit 13 bis 20 Grad etwas kühler und wolkiger, wobei anfangs noch lokale Tropfen möglich sind, bevor es wieder aufheitert. Der Dienstag bringt dann nach der Auflösung von frühem Nebel bei 8 bis 20 Grad wieder strahlenden Sonnenschein, begleitet von einem teils munteren Nordwind.
7: Ich bin Karin Theiler und das ist Durch die Nacht auf Radio Vaterland. Draußen ist es ruhig geworden. Genau die richtige Atmosphäre für besonders sanfte Melodien zum entspannten Abschalten. Zum Einstieg gibt es jetzt Faith von George Michael.

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1: Willkommen zur Übersicht KI News mit der Stimme von Niki Stettler am Mikrofon. Das Kommando des iranischen Generalstabs droht mit weiteren Angriffen auf Stützpunkte der Vereinigten Staaten in der Golfregion. Wer die USA dabei unterstütze, gelte als Komplize. Gleichzeitig bleibt die strategisch wichtige Straße von Hormus weiterhin blockiert. Der Iran will die Seestraße erst dann wieder freigeben, wenn die amerikanischen Zusagen aus dem Monat Juni umgesetzt sind. Unterdessen zeigt sich die offizielle Schweiz zutiefst besorgt über die jüngste Eskalation und die Angriffe der Houthi-Miliz auf Saudi-Arabien. Der Schweizer Nationalrat greift der einheimischen Weinbranche unter die Arme. Die Winzer kämpfen mit dem Klimawandel und einem weltweit sinkenden Konsum. Um Ernteschwankungen künftig besser auszugleichen, hat die Große Kammer am Mittwoch einer sogenannten Klimareserve zugestimmt. In ertragsstarken Jahren dürfen Weinbauern überschüssige Trauben als Reserve einlagern. Fällt die Ernte später einmal mager aus, darf dieser Wein verkauft werden. Das stabilisiert den Markt und verhindert fallende Preise. Als nächstes muss noch der Ständerat über die Maßnahme entscheiden. Das waren die Nachrichten.

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5: 23 Uhr. Informativ, digital, aktuell, KI News mit der Stimme von Niki Stettler. Der FC Vaduz steckt in der Krise und hat eine weitere bittere Heimniederlage kassiert. Gegen den FC Thun verloren die Liechtensteiner knapp mit 1:2. Die Gäste gingen zunächst mit 2:0 in Führung, bevor der Anschlusstreffer in der 73. Minute noch einmal Spannung brachte. Kurz vor Abpfiff in der 90. Minute vergab Vaduz jedoch eine 100%ige Chance auf den Ausgleich. Damit kassiert der Liechtensteiner Hauptstadtklub bereits die 7. Niederlage im 9. Saisonspiel. Nach einem Einbruch in Hinterschellenberg jagt die Polizei die flüchtigen Täter über die Landesgrenzen hinweg. Ein Zivilbeamter hatte die Einbrecher am späten Samstagabend auf der Flucht überrascht. Die Liechtensteiner Landespolizei leitete sofort eine groß angelegte Suchaktion ein und setzte dabei auch Drohnen ein. Einsatzkräfte aus der Schweiz und aus Vorarlberg unterstützten die Fahndung. Im benachbarten österreichischen Nofels ließen die Täter schließlich ihr Fluchtauto samt Diebesgut zurück und entkamen zu Fuß. Die Ermittlungen laufen derzeit auf Hochtouren. Die Liechtensteiner Schlagerband Kuschelbären verabschiedet sich endgültig von der Bühne. Nach fast 30 Jahren Bandgeschichte spielen die Musiker im Oktober 2026 ihre letzten beiden Konzerte. Das große Finale steigt im Rahmen der Wiesengaudi im Saal in Scharn. Ursprünglich war im Jahr 1998 lediglich ein einziger Auftritt der Kultgruppe geplant. Daraus wurden schließlich fast 3 erfolgreiche Jahrzehnte. Danach reicht die Band das musikalische Zepter an die jüngere Formation Vehyata weiter. Der vatikanische Ökumene-verantwortliche Kardinal Kurt Koch sieht die Einheit der christlichen Kirchen als Basis für den Weltfrieden. Nur versöhnte Christen könnten glaubhaft in der Gesellschaft wirken. Ein zentraler Schlüssel für diese Einigkeit ist laut dem Kardinal der Religionsunterricht. Junge Menschen müssten ihren Glauben genau kennen, um mit anderen Konfessionen in einen echten Dialog zu treten. Sollte der konfessionelle Unterricht an den Schulen künftig wegfallen, nimmt Koch die einzelnen Pfarreien in die Pflicht. Weiter mit dem Wetter, Kenny.
6: In Vaduz liegen die Temperaturen aktuell bei rund 18 Grad. Der heutige Bereich reicht von etwa 12 bis 25 Grad. Wir erleben ein warmes Herbstwetter mit feinen Schleierwolken, bevor allmählich dichtere Wolkenfelder hereinziehen, die in der Nacht vereinzelt ein paar Regentropfen bringen können. Insgesamt überwiegt ein sehr freundlicher und ruhiger Wettereindruck. Am Montag präsentiert sich das Wetter bei 13 bis 20 Grad etwas unbeständiger. Aus dichten Wolken fallen anfangs lokal ein paar Tropfen, dazu frischt der Nordwind spürbar auf. Der Dienstag zeigt sich bei 8 bis 20 Grad wieder von seiner besten Seite. Sobald der Frühnebel verschwunden ist, verwöhnt uns durchgehend die Sonne.
7: Ich bin Karin Theiler bei Radio Vaterland. Hier ist Durch die Nacht. Die Welt wird leiser und ruhige, melodiöse Klänge übernehmen den Raum. Perfekt, um einfach abzuschalten. Der musikalische Auftakt gehört einer absoluten Legende. Tina Turner mit Private Dancer.

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5: Es ist wieder 0 Uhr. Die Stimme von Niki Stettler für die KI-News. Legen wir los. Hallo. Der FC Vaduz steckt in der Krise und hat eine weitere bittere Heimniederlage kassiert. Gegen den FC Thun verloren die Liechtensteiner knapp mit 1:2. Die Gäste gingen zunächst mit 2:0 in Führung, bevor der Anschlusstreffer in der 73. Minute noch einmal Spannung brachte. Kurz vor Abpfiff in der 90. Minute vergab Vaduz jedoch eine 100%ige Chance auf den Ausgleich. Damit kassiert der Liechtensteiner Hauptstadtklub bereits die siebte Niederlage im 9. Saisonspiel. Nach einem Einbruch in Hinterschellenberg jagt die Polizei die flüchtigen Täter über die Landesgrenzen hinweg. Ein Zivilbeamter hatte die Einbrecher am späten Samstagabend auf der Flucht überrascht. Die Liechtensteiner Landespolizei leitete sofort eine groß angelegte Suchaktion ein und setzte dabei auch Drohnen ein. Einsatzkräfte aus der Schweiz und aus Vorarlberg unterstützten die Fahndung. Im benachbarten österreichischen Nofels ließen die Täter schließlich ihr Fluchtauto samt Diebesgut zurück und entkamen zu Fuß. Die Ermittlungen laufen derzeit auf Hochtouren. Die Liechtensteiner Schlagerband Kuschelbären verabschiedet sich endgültig von der Bühne. Nach fast 30 Jahren Bandgeschichte spielen die Musiker im Oktober 2026 ihre letzten beiden Konzerte. Das große Finale steigt im Rahmen der Wiesengaudi im Saal in Scharn. Ursprünglich war im Jahr 1998 lediglich ein einziger Auftritt der Kultgruppe geplant. Daraus wurden schließlich fast drei erfolgreiche Jahrzehnte. Danach reicht die Band das musikalische Zepter an die jüngere Formation Vehyata weiter. Der vatikanische Ökumene-Verantwortliche Kardinal Kurt Koch sieht die Einheit der christlichen Kirchen als Basis für den Weltfrieden. Nur versöhnte Christen könnten glaubhaft in der Gesellschaft wirken. Ein zentraler Schlüssel für diese Einigkeit ist laut dem Kardinal der Religionsunterricht. Junge Menschen müssten ihren Glauben genau kennen, um mit anderen Konfessionen in einen echten Dialog zu treten. Sollte der konfessionelle Unterricht an den Schulen künftig wegfallen, nimmt Koch die einzelnen Pfarreien in die Pflicht.
6: In Vaduz liegen die Temperaturen aktuell bei rund 18 Grad. Der heutige Bereich reicht von etwa 12 bis 25 Grad. Wir erleben ein warmes Herbstwetter mit feinen Schleierwolken, bevor allmählich dichtere Wolkenfelder hereinziehen, die in der Nacht vereinzelt ein paar Regentropfen bringen können. Insgesamt überwiegt ein sehr freundlicher und ruhiger Wettereindruck. Am Montag präsentiert sich das Wetter bei 13 bis 20 Grad etwas unbeständiger. Aus dichten Wolken fallen anfangs lokal ein paar Tropfen, dazu frischt der Nordwind spürbar auf. Der Dienstag zeigt sich bei 8 bis 20 Grad wieder von seiner besten Seite. Sobald der Frühnebel verschwunden ist, verwöhnt uns durchgehend die Sonne.

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2: Es ist 1 Uhr. Die KI News mit der Stimme von Niki Stettler. Hallo? Der FC Vaduz steckt in der Krise und hat eine weitere bittere Heimniederlage kassiert. Gegen den FC Thun verloren die Liechtensteiner knapp mit 1:2. Die Gäste gingen zunächst mit 2:0 in Führung, bevor der Anschlusstreffer in der 73. Minute noch einmal Spannung brachte. Kurz vor Abpfiff in der 90. Minute vergab Vaduz jedoch eine hundertprozentige Chance auf den Ausgleich. Damit kassiert der Liechtensteiner Hauptstadtklub bereits die 7. Niederlage im 9. Saisonspiel. Nach einem Einbruch in Hinterschellenberg jagt die Polizei die flüchtigen Täter über die Landesgrenzen hinweg. Ein Zivilbeamter hatte die Einbrecher am späten Samstagabend auf der Flucht überrascht. Die Liechtensteiner Landespolizei leitete sofort eine groß angelegte Suchaktion ein und setzte dabei auch Drohnen ein. Einsatzkräfte aus der Schweiz und aus Vorarlberg unterstützten die Fahndung. Im benachbarten österreichischen Nofels ließen die Täter schließlich ihr Fluchtauto samt Diebesgut zurück und entkamen zu Fuß. Die Ermittlungen laufen derzeit auf Hochtouren. Die Liechtensteiner Schlagerband Kuschelbären verabschiedet sich endgültig von der Bühne. Nach fast 30 Jahren Bandgeschichte spielen die Musiker im Oktober 2026 ihre letzten beiden Konzerte. Das große Finale steigt im Rahmen der Wiesn-Gaudi im Saal in Schaan. Ursprünglich war im Jahr 1998 lediglich ein einziger Auftritt der Kultgruppe geplant. Daraus wurden schließlich fast 3 erfolgreiche Jahrzehnte. Danach reicht die Band das musikalische Zepter an die jüngere Formation Vehuata weiter. In Liechtenstein geht der Verein für Menschenrechte aktuell verstärkt gegen Diskriminierung und Hassrede vor. Sorge bereiten vor allem zunehmende Beschimpfungen gegen Behörden und Politiker. Um das genaue Ausmaß zu erfassen, führt der Verein derzeit eine Umfrage bei verschiedenen Ämtern durch. Seit der Einführung des Diskriminierungsverbots vor 9 Jahren verzeichnete die Staatsanwaltschaft 52 Meldungen. Das bestätigte Geschäftsführerin Alicia Längle. Zudem bietet der Verein ab sofort eine kostenlose Rechtsvertretung an, um grundsätzliche Menschenrechtsverletzungen vor Gericht zu klären.
3: In Vaduz liegen die Temperaturen aktuell bei rund 18 Grad. Der heutige Bereich reicht von etwa 12 bis 25 Grad. Wir erleben ein warmes Herbstwetter mit feinen Schleierwolken, bevor allmählich dichtere Wolkenfelder hereinziehen, die in der Nacht vereinzelt ein paar Regentropfen bringen können. Insgesamt überwiegt ein sehr freundlicher und ruhiger Wettereindruck. Am Montag präsentiert sich das Wetter bei 13 bis 20 Grad etwas unbeständiger. Aus dichten Wolken fallen anfangs lokal ein paar Tropfen, dazu frischt der Nordwind spürbar auf. Der Dienstag zeigt sich bei 8 bis 20 Grad wieder von seiner besten Seite. Sobald der Frühnebel verschwunden ist, verwöhnt uns durchgehend die Sonne.

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3: Es ist wieder 2 Uhr. Die neuesten Entwicklungen kompakt zusammengefasst. KI News mit der Stimme von Niki Stettler. Der FC Vaduz steckt in der Krise und hat eine weitere bittere Heimniederlage kassiert. Gegen den FC Thun verloren die Liechtensteiner knapp mit 1:2. Die Gäste gingen zunächst mit 2:0 in Führung, bevor der Anschlusstreffer in der 73. Minute noch einmal Spannung brachte. Kurz vor Abpfiff in der 90. Minute vergab Vaduz jedoch eine 100%ige Chance auf den Ausgleich. Damit kassiert der Liechtensteiner Hauptstadtklub bereits die 7. Niederlage im 9. Saisonspiel. Nach einem Einbruch in Hinterschellenberg jagt die Polizei die flüchtigen Täter über die Landesgrenzen hinweg. Ein Zivilbeamter hatte die Einbrecher am späten Samstagabend auf der Flucht überrascht. Die Liechtensteiner Landespolizei leitete sofort eine groß angelegte Suchaktion ein und setzte dabei auch Drohnen ein. Einsatzkräfte aus der Schweiz und aus Vorarlberg unterstützten die Fahndung. Im benachbarten österreichischen Nofels ließen die Täter schließlich ihr Fluchtauto samt Diebesgut zurück und entkamen zu Fuß. Die Ermittlungen laufen derzeit auf Hochtouren. Die Liechtensteiner Schlagerband Kuschelbären verabschiedet sich endgültig von der Bühne. Nach fast 30 Jahren Bandgeschichte spielen die Musiker im Oktober 2026 ihre letzten beiden Konzerte. Das große Finale steigt im Rahmen der Wiesengaudi im Saal in Schaan. Ursprünglich war im Jahr 1998 lediglich ein einziger Auftritt der Kultgruppe geplant. Daraus wurden schließlich fast 3 erfolgreiche Jahrzehnte. Danach reicht die Band das musikalische Zepter an die jüngere Formation Vehyata weiter. In Liechtenstein geht der Verein für Menschenrechte aktuell verstärkt gegen Diskriminierung und Hassrede vor. Sorge bereiten vor allem zunehmende Beschimpfungen gegen Behörden und Politiker. Um das genaue Ausmaß zu erfassen, führt der Verein derzeit eine Umfrage bei verschiedenen Ämtern durch. Seit der Einführung des Diskriminierungsverbots vor 9 Jahren verzeichnete die Staatsanwaltschaft 52 Meldungen. Das bestätigte Geschäftsführerin Alicia Lengle. Zudem bietet der Verein ab sofort eine kostenlose Rechtsvertretung an, um grundsätzlich